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1: 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Es ist 5 Uhr. 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
1: 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Es ist 6 Uhr. 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
2: Im Studio Andreas Sommer. Nach Anschlägen auf die Stromversorgung in Brandenburg und Nordrhein-Westfalen hat sich ein Mann aus Nordrhein-Westfalen zu den Taten bekannt. Nach Medieninformationen hält die Polizei die Bekennerschreiben für authentisch. Der Mann beschreibt darin technische Details der Anschläge und erklärt, allein gehandelt zu haben. Er soll 1977 geboren sein und in Gevelsberg leben. Die Polizei hat seinen Wohnort durchsucht, ihn dort aber nicht angetroffen. Nach ihm wird aktuell gefahndet. BSW in Thüringen vor dem Zerfall. 10 weitere Abgeordnete verlassen die Partei, darunter auch Vizeministerpräsidentin Katja Wolf. Auch der komplette geschäftsführende Vorstand und nahezu der gesamte Landesvorstand treten aus. Die BSW-Fraktion im Landtag soll vorerst mit 12 Abgeordneten bestehen bleiben. Auch an der Koalition mit CDU und SPD wollen die Ausgetretenen festhalten. Damit steht die Thüringer Landesregierung allerdings vor einer neuen politischen Herausforderung. Volkswagen will massiv sparen. Rund 50.000 Arbeitsplätze sollen wegfallen. Die europäische Produktion wird um 500.000 Fahrzeuge pro Jahr reduziert. Auch die Investitionen werden um rund 30 Milliarden Euro gekürzt. Mit dem Umbau will VW wieder deutlich profitabler werden. Nach dem Hackerangriff auf das Berliner Landesnetz sind offenbar gestohlene Daten im Darknet veröffentlicht worden. Die Hackergruppe Reseeder hat rund 1,4 Millionen Dateien bereitgestellt. Darunter sollen auch Personalakten und interne Verwaltungsunterlagen sein. Der Berliner Senat hatte eine Lösegeldzahlung von rund 2 Millionen Euro abgelehnt. Sicherheitsbehörden prüfen nun die veröffentlichten Daten.
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5: Heute bleibt die Wolkendecke geschlossen. Teils gibt es Regen. Die Maxi-Werte erreichen um die 22 Grad. Abends bleibt es bedeckt, bei Werten von 19 bis zu 21 Grad Celsius. Nachts gehen die Tiefstwerte auf 17 Grad zurück. Morgen gibt es von morgens bis zum Nachmittag Regen, bei Werten von 17 bis zu 23 Grad.
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6: Derzeit liegen uns keine Verkehrsbeeinträchtigungen vor. Die Oderwelle wünscht auch weiterhin eine gute Fahrt.
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2: Im Studio Andreas Sommer. Nach Anschlägen auf die Stromversorgung in Brandenburg und Nordrhein-Westfalen hat sich ein Mann aus Nordrhein-Westfalen zu den Taten bekannt. Nach Medieninformationen hält die Polizei die Bekennerschreiben für authentisch. Der Mann beschreibt darin technische Details der Anschläge und erklärt, allein gehandelt zu haben. Er soll 1977 geboren sein und in Gevelsberg leben. Die Polizei hat seinen Wohnort durchsucht, ihn dort aber nicht angetroffen. Nach ihm wird aktuell gefahndet. BSW in Thüringen vor dem Zerfall. 10 weitere Abgeordnete verlassen die Partei, darunter auch Vizeministerpräsidentin Katja Wolf. Auch der komplette geschäftsführende Vorstand und nahezu der gesamte Landesvorstand treten aus. Die BSW-Fraktion im Landtag soll vorerst mit 12 Abgeordneten bestehen bleiben. Auch an der Koalition mit CDU und SPD wollen die Ausgetretenen festhalten. Damit steht die Thüringer Landesregierung allerdings vor einer neuen politischen Herausforderung. Volkswagen will massiv sparen. Rund 50.000 Arbeitsplätze sollen wegfallen. Die europäische Produktion wird um 500.000 Fahrzeuge pro Jahr reduziert. Auch die Investitionen werden um rund 30 Milliarden Euro gekürzt. Mit dem Umbau will VW wieder deutlich profitabler werden. Nach dem Hackerangriff auf das Berliner Landesnetz sind offenbar gestohlene Daten im Darknet veröffentlicht worden. Die Hackergruppe Reseeder hat rund 1,4 Millionen Dateien bereitgestellt. Darunter sollen auch Personalakten und interne Verwaltungsunterlagen sein. Der Berliner Senat hatte eine Lösegeldzahlung von rund 2 Millionen Euro abgelehnt. Sicherheitsbehörden prüfen nun die veröffentlichten Daten.
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4: Heute bleibt die Wolkendecke geschlossen. Teils gibt es Regen. Die Maxi-Werte erreichen um die 22 Grad. Abends bleibt es bedeckt, bei Werten von 19 bis zu 21 Grad Celsius. Nachts gehen die Tiefstwerte auf 17 Grad zurück. Morgen gibt es von morgens bis zum Nachmittag Regen, bei Werten von 17 bis zu 23 Grad.
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5: Derzeit liegen uns keine Verkehrsbeeinträchtigungen vor. Die Oderwelle wünscht auch weiterhin eine gute Fahrt.
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2: Im Studio Kirsten Mayer. Neuer Anlauf für Friedensgespräche im Ukraine-Krieg. Die US-Gesandten Steve Witkoff und Jared Kushner reisen heute von Moskau nach Kiew. Zuvor hatten sie sich mit Kreml-Chef Wladimir Putin getroffen und über konkrete Wege zu einem Ende des Krieges gesprochen. In Kiew wollen sie den ukrainischen Präsidenten Volodymyr Zelensky treffen. Ungewöhnlich ist die geplante Anreise. Witkoff und Kushner sollen mit dem Flugzeug kommen, obwohl der ukrainische Luftraum seit Kriegsbeginn gesperrt ist. Der Besuch fällt in eine von Zelensky und Putin vereinbarte dreitägige lokale Waffenruhe. In Sachsen-Anhalt wird heute ein neuer Landtag gewählt. Rund 1,7 Millionen Menschen sind wahlberechtigt. In Umfragen liegt die AfD mit deutlichem Abstand vorn, zuletzt bei 42%. Die CDU kommt auf 22%, die Linke auf 11%, die SPD auf 8% und die Grünen auf 6%. Die bisher regierende Koalition aus CDU, SPD und FDP dürfte ihre Mehrheit verlieren. Besonders spannend ist deshalb die Frage, wer künftig regieren kann. Die AfD strebt die alleinige Macht an, braucht dafür aber einen Koalitionspartner. Und die anderen Parteien schließen eine Zusammenarbeit mit ihr aus. Die Polizei fahndet öffentlich nach einem 48-Jährigen, der sich zu mehreren versuchten Sabotageakten gegen das Stromnetz bekannt haben soll. Betroffen waren unter anderem Anlagen in Brandenburg und Nordrhein-Westfalen. Bei einer Durchsuchung seiner Wohnung in Gevelsberg wurde Sprengstoff gefunden. Der Verdächtige selbst ist weiter flüchtig. Polizei und Staatsanwaltschaft haben jetzt Fotos veröffentlicht und bitten um Hinweise. Die Ermittler schließen sowohl ein linksextremistisches als auch ein fremdstaatlich gesteuertes Motiv nicht aus. Der Vulkan Anak Krakatoa ist ausgebrochen. Eine Aschewolke hat den wichtigsten Flughafen Indonesiens bei Jakarta erreicht. Deshalb wurden 209 Flüge gestrichen. Mehr als 22.000 Passagiere sind betroffen. Vulkanasche kann Flugzeugtriebwerke beschädigen.
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6: Die aktuelle Temperatur hier bei uns im Oderturm beträgt 15 Grad und heute gibt es einen Mix aus Sonne und Wolken mit Höchstwerten um die 21 Grad. Am Abend ist es dann wolkenlos bei Temperaturen von 15 bis 18 Grad und in der Nacht sind Teile des Himmels erneut mit Wolken bedeckt. Die Tiefstwerte sinken dann auf 11 Grad. Morgen ist es dann den ganzen Tag bewölkt, die Sonne zeigt sich nur vereinzelt und die Höchstwerte liegen dann bei maximal 22 Grad.
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7: Der Oderwelle Verkehrsservice um 9 Uhr und 5 Minuten. Derzeit liegen uns glücklicherweise keine Meldungen über Verkehrsbehinderungen vor. Die Oderwelle wünscht auch weiterhin eine gute und sichere Fahrt.
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7: Die Sonne scheint, es ist wieder soweit, 9 Uhr und fast 6 Minuten. Einen wunderschönen guten Morgen aus der Skylounge 24 im Oderturm. Jackie, bist du fit? Bist du wieder raus aus dem Knast?
6: Ja, ich war ja sogar heute Nacht tanzen.
7: Ach, echt?
6: Ich habe in dem Herbst getanzt, sonst also, tanzt man immer in den Frühling für, heute in den Herbst.
7: Für alle, die uns gestern nicht gehört haben sollten, ne? Du wurdest gestern nämlich verhaftet, das habe ich veranlasst. Ne? Beim Tag der Sicherheitsbehörden waren wir ja auf dem Gelände der Bundespolizei. Ja. Da wollten wir doch mal sehen, ne? Wie passiert so eine Verhaftung? Ne? Wie bringt man dich zu Boden und kettet dich an? Aber nein, zu, ganz so dramatisch war es dann doch nicht.
6: Nein, ne? zu Boden hat man mich nicht.
7: Ja, und die Polizistin war ganz nett, ne?
6: Ja, die war wirklich sehr freundlich, ja. Aber so ein bisschen...
7: Wäre ich ja nicht gewesen bei dir, aber naja.
6: Du hast auch einen ganz bösen Satz geschrieben, sowas wie, du hast es verdient. Also, ne, hallo?
7: Ja, denn schon, ne? Also, ne? Wir können ja da... Ja, nee, war witzig.
6: Naja, für
7: also
6: mich schon, ne?
7: Ich witzig, ja.
6: Aber ich habe ja auch gelacht.
7: War aber auch ein erfolgreicher Tag.
6: Ne? War wirklich also ganz
7: viele
6: spannend.
7: Viele Besucher, trotz der kleinen Regenschauer.
6: Ja, und zwar wirklich ganz großartig. Und wir haben dort tolle Menschen kennengelernt, die sich auch wirklich da unglaublich viel Mühe gegeben haben für unsere
7: Und ich weiß jetzt, wie es läuft. Also
6: du, ein Anruf.
7: Ein Anruf und es läuft.
6: Ich muss mich jetzt immer benehmen.
7: Genau.
6: Okay.
7: Aber heute ist ja unser Thema Herbstanfang. Ne?
6: Der Herbstanfang.
7: Es ist ja nur soweit. Ne? So langsam fallen die Blätter.
6: Genau, wir haben ein bisschen was vorbereitet für den Herbst.
7: Genau.
6: Der Herbst ist da, Juche.
7: Und dann steht ja noch was an, nämlich die
6: Nacht der Museen. Der Museen. Genau.
7: Nächsten Freitag hier in Frankfurt-Oder. Da sind auch wieder spannende Abende bzw. spannende Institutionen dabei, die die Nacht der Museen hier mitgestalten. Und wir haben auch ein paar Gesprächspartner dazu heute da.
6: Und da gibt es viele Fragen, die wir zu stellen haben.
7: Auf jeden Fall.
6: Ich war tatsächlich noch nie bei der Nacht der Museen und bin gespannt, ob ich Lust bekommen sollte.
7: Einmal ist immer das erste Mal. Ne? Und jetzt zelebrieren wir ihn, den Herbstanfang hier auf 91.7 Ihrer Oderwelle beim Brunch hier aus der Skylounge 24 mit Jackie
6: und Matthias.
7: Schönen guten Morgen.

0: 19 Minuten.
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0: Liebe Jackie, es ist wieder soweit. Was stehen denn so für Welttage heute an oder gestern oder morgen?
2: Also wir haben ganz großartige Tage. Also heute zum Beispiel, den gibt es, also diesen Tag, der scheint für die Sky Lounge gemacht zu sein. Aha. Es gibt, also heute wäre der Kaffee-Eistag. Und ich habe den hier schon mal getrunken und der ist einfach ein Traum. Also, wie nennt ihr den? Americano oder? Müssen wir mal den Chef fragen. Also heute wäre der Kaffee-Eistag, aber, und der Tag gefällt mir noch ein bisschen besser, muss ich ehrlich gestehen, heute ist auch der Tag, auch Mütter dürfen faul sein Tag.
0: Ja, aber bist du doch die ganze Woche über.
2: Und ich finde, also das finde ich ganz großartig, da würde ich mich gerne einfügen in diesen Tag, das finde ich ganz, ganz toll. Gestern aber, und das ist vielleicht auch nochmal ganz spannend, war der Verspäte-Dich-Tag, Matthias.
0: Kenne ich gar nicht. Kenn ich gar nicht. Aha, du meinst also, gestern war mein Tag, ja? Sehr interessant.
2: Nein, du warst ja gestern pünktlich.
0: Ja, wollte ich so sagen.
2: Also sonst bist du ja auch immer
0: pünktlich.
2: Knapp da.
0: Genau. So, was haben wir denn noch spektakuliert?
2: Wir haben noch den, also gestern war auch übrigens der bundeseinheitliche Kopfschmerztag. Da habe ich mich ernsthaft gefragt, haben wir da an dem Tag alle Kopfschmerzen oder? Nein, es ist wahrscheinlich nur ein Hinweis darauf.
0: Der ist doch von Aspirin ins Leben gerufen, oder?
2: Ja. Ja. Und morgen ist aber auch nochmal spannend, denn morgen ist der Tag der Bierliebhaber.
0: Oh.
2: Ja. Also ich trinke ja nicht so gerne Bier, du glaube ich auch nicht so,
0: doch,
2: ne?
0: Doch.
2: Ja. Da kennen wir uns ja doch nicht so gut, Matthias.
0: Ja, würde ich mal sagen. Nee. Also,
2: und,
0: lieber Bier als was Prickelndes.
2: Echt?
0: Aber ein Bier kann ja auch prickelnd sein.
2: Aber morgen ist auch der weder Regen noch Schneetag.
0: Ah ja. Ist ja höchst interessant.
2: Ja, also und laut Wetter könnte das sogar hinhauen, dass der Tag morgen so Spaß. Also,
0: ja,
2: ne?
0: Ja, soll ja sehr durchwachsen werden.
2: Tag der Salami morgen.
0: Tag der Salami?
2: Ja, also vielleicht ist das auch was für dich. Du könntest das ja vielleicht nochmal angehen mit der Salami.
0: Gucken wir mal.
2: Aber du liebst ja lieber Lasagne.
0: Oh ja, da werde ich gleich mal ins Buffet gehen. Meine sonntägliche Lasagne. Was Leichtes.
2: So für zwischendurch. Was Leichtes für zwischendurch, genau.
0: Genau. Ja, wunderbar.
2: Ja, also,
0: was war das für ein Kaffeetag? Wie war das nochmal mit dem Kaffee?
2: Heute ist der Kaffee-Eistag.
0: Kaffee-Eistag, ja, dann, ja, schade. Ich habe ja immer mehr so Zucker im Kaffee, aber dann müssen wir heute noch ein bisschen Eis reinmachen.
2: Also, das kannst du ja hier auch bestellen und das ist einfach ein großartiger Hinweis. Cool. Also für alle.
0: Und wir klären Erik Silvester mal auf aus dem Jahr 1969. So alt ist der Schinken schon wieder.
2: Echt?
0: Ein absoluter Klassiker, ja. Erik Silvester mit Zucker im Kaffee.

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0: 39 Minuten.
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0: Jacqueline, seit Dienstag haben wir Herbstanfang, zumindest schon mal meteorologischen. Es wird auch kühler, ne?
2: Aber ganz schön doll, ne? Also das ist schon richtig kühl.
0: Erfrischend.
2: So. Ja, das kann man sehen, wie man will. Aber ich habe gesehen, Matthias, du hast ein erstes Stück Lasagne schon gegessen.
0: Ja, meine Herbstlasagne. Nach der Sommerlasagne kommt jetzt die Herbstlasagne, genau.
2: Ja, aber wir haben uns natürlich gefragt, Mensch, am 1. September ist Herbstanfang. Der Herbstanfang. Und wird ja nächstes Jahr auch wieder der Herbstanfang sein. Und was ist denn eigentlich der Unterschied zwischen dem meteorologischen Herbstanfang und dem kalendarischen? Weißt du es denn?
0: Ja, selbstverständlich.
2: Echt?
0: Ja, das meteorologische ist natürlich der klimatische Herbstanfang.
2: Und der kalendarische, Matthias?
0: Das ist dann der Kalender. der sozusagen statistische, ja, also der kalendarische.
2: Ja, woran machen wir es fest?
0: Lieber, woran machen wir es fest?
2: Ah, das ist jetzt nicht die spannende Frage.
0: Nee,
2: das machen wir, das ist nämlich die spannende Frage.
0: Das waren die alten Römer, Kelten, schieß mich tot.
2: Nee, aber wenn Tag und Nacht gleich sind, gleich lang sind, dann ist der Wechsel da.
0: Ja.
2: Und das wird am 23. September der Fall
0: wann
2: sein.
0: Wann ist Mittsommernacht?
2: Boah, ey, du bist
0: ja... Ja, ich wollte ja ein bisschen ablenken.
2: Ja, schon klar. Ja. Nur weil du es ja nicht weißt. Und wie lange wird denn der Herbst gehen? Weißt du das auch?
0: Ja, bis zum Winter. Bis zum Anfang des Winters.
2: Du bist also wirklich richtig gut vorbereitet heute. Liebe Hörer und Hörerinnen, ich werde schon wieder gemobbt.
0: Ja.
2: Ich will es nur noch mal sagen.
0: Ja.
2: Wer hätte eigentlich verhaftet werden sollen? Herr Kajalis.
0: Genau.
2: Also, bis zum 30. November geht der Herbst ganz...
0: super.
2: Ja, also auch meteorologisch übrigens. Mhm. Und dann beginnen wir den Winter. Und da haben wir dann auch richtig Spaß. Hier auch, glaube ich, in der Sky Lounge, da haben wir ja dann auch ganz viele tolle weihnachtliche...
0: Aktionen. Genau, und den Weihnachtsbrunch immer an den Adventssonntag.
2: Richtig.
0: Das wird schön.
2: Richtig,
0: so. Ich freue mich schon auf Zimt und Lebkuchen. Findet man ja jetzt schon im Supermarkt.
2: Ja, und vielleicht haben wir ja ab demnächst hier auch eine leckere Herbstsuppe, also eine Kürbissuppe vielleicht.
0: Kürbissuppe, na, spätestens ab Halloween. Ja?
2: Genau.
0: Wenn du deine ganzen Kürbisse gemacht hast.
2: Die Reste.
0: Verwertung, ja.
2: Nein, also zum Herbst vielleicht noch Folgendes. Ich habe nämlich noch ein kleines Gedichtlein mitgebracht, Matthias.
0: Oh, jetzt wird's heilig. Okay, bitte.
2: Endlich Herbst. Viele werden mich jetzt wahrscheinlich schlagen.
0: Ist jetzt wirklich ein Gedicht vor?
2: Ja, natürlich.
0: Okay, wie viele Minuten, nur damit ich mich darauf einstellen kann?
2: Geht ganz schnell.
0: Okay.
2: Den ganzen Tag mit Kuscheldecke und Tee auf dem Sofa sitzen und Filme schauen, eigentlich wie im Sommer, nur mit Kuscheldecke und Tee. Haha.
0: Schön. Super. Okay, der Herbstanfang.
2: Wo ist eigentlich meine Kuscheldecke
0: ja,
2: hier?
0: Ja, das frage ich mich auch. Wo ist die Löschdecke? Wo ist die Löschdecke, wenn man sie mal braucht? Ja, passend zum Thema Herbst, ne?
2: Ja.
0: Wir haben ja immerhin September, seit Dienstag, haben wir natürlich auch die passende Musik hier. Das sind Earth and Wind and Fire aus den 70ern. Hier ist September. Einen wunderschönen guten Morgen aus der Sky Lounge 24 mit Chucky.

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6: 9:49 live aus der Sky Lounge 24. Ja, was blieb denn bei dir in dieser Woche hängen, liebe Jackie?
7: Du, Matthias, also es ist ja die zweite Schulwoche, die wir hinter uns gebracht haben.
6: Wir?
7: Wir beide. Ja. Und man muss sagen, also der Sommer war doch deutlich ruhiger und es ist wieder ganz schön viel los in der Stadt.
6: Voll in Action.
7: Also die Themen sind ja mannigfaltig, will ich sagen.
6: Auf jeden Fall, ja.
7: Also wir haben ja ganz spannende Themen gehabt. Also zum einen hat die Wohnungswirtschaft einen Preis verliehen bekommen, ein Qualitätssiegel. Ja, du warst ja dabei.
6: Für die Sanierung des Towers direkt an der Stadtbrücke, den WoWi Tower, den sogenannten.
7: Genau, und da wurde die WoWi ausgezeichnet für
6: energetisches
7: und den Brandschutz. Ne?
6: Und also, den Brandschutz, genau.
7: Und das ist eben also wirklich vorzeigbar. Also dafür gab es ein Qualitätssiegel. Herzlichen Glückwunsch noch einmal an der Stelle. Ja, und dann gab es ja in der Stadt einen, einen Paukenschlag.
6: Einen Paukenschlag. Genau,
7: letzte Woche Sonntag noch bei uns zu Gast und am Dienstag ging es dann richtig zur Sache.
6: Richtig rund, genau. Es wurde bekannt, dass die Stadt nämlich den Vertrag mit den Stadtwerken gekündigt hat. Ab 2027 bezieht die Stadt dann nämlich den Strom von einem privaten Energieversorger aus NRW. Und da fragt man sich natürlich, wieso bleibt man denn nicht bei seinem eigenen städtischen Unternehmen?
7: Ja, und da geht es in der Stadt ganz schön heiß her. Die Diskussionen sind ganz schön, ich will mal sagen, aufgeheizt.
6: Ja, wir haben uns ja auch mit einigen Stadtverordneten unterhalten, wobei man da immer gleich sagen muss, weil dann wird ja als allererstes auf den OB gehauen, der ja immer schuld ist. Manchmal stimmt es sogar auch, aber in dem Falle wurde er sogar in Schutz genommen, weil gesagt wurde, nee, das hat er alles noch von früher her übernommen. Die Stadtverwaltung hatte das schon vor seiner Amtszeit angestoßen, das Ganze. Ist auch kompliziert. Was er uns gesagt hat, das hören wir jetzt.
8: Ich habe dieses Vergabeverfahren als neuer Oberbürgermeister übernommen. Es war bereits zuvor immer ausgeschrieben worden und musste erneut durchgeführt werden. Die vergaberechtliche Situation und die Frage, ob es künftig eine andere rechtssichere Lösung für die Energieversorgung der Stadt geben kann, werden bereits seit 2024 geprüft. Eine tragfähige Alternative liegt bislang jedoch nicht vor. Deshalb musste die Stadt das Verfahren nach den geltenden Regeln durchführen und das wirtschaftlichste Angebot berücksichtigen. Dass dieses beim Strom diesmal nicht von unseren Stadtwerken kam, bedauere ich ausdrücklich. Beim Gas haben die Stadtwerke hingegen als einziger Anbieter den Zuschlag erhalten. Für die Zeit nach Auslaufen der jetzigen Stromverträge Ende 2030 möchte ich ausdrücklich prüfen lassen, ob wir eine rechtssichere Alternative finden, die unsere Stadtwerke stärker einbindet.
6: Ja, soweit der Oberbürgermeister Axel Strasser zu den Stadtwerken. Und auch der Fraktionsvorsitzende der CDU hat uns einen O-Ton gegeben, nämlich Michael Möckel. Der sieht das Ganze nämlich so und verbindet damit auch Forderungen.
9: Ich kenne den Vertrag jetzt natürlich nicht genau. Was man aber vielleicht nochmal immer sich genau anschauen muss, ob es Sonderkündigungsrechte zum Beispiel gibt. Die gibt es ja manchmal, die da reinverhandelt werden oder Bedingungen, unter denen man dann erst kündigen kann. Und dann kann man vielleicht sogar ein bisschen früher aus dem Vertrag raus, dass man also sich nochmal unter der Prämisse das anschaut, wie lange ist die Laufzeit wirklich? Also müssen wir die ganzen 4 Jahre ausschöpfen oder können wir das sogar ein bisschen früher kündigen? Das zum einen. Zum anderen wäre es vielleicht auch nochmal gut, jetzt von der Stadt genau zu schauen, welche Leistungen jetzt eben nicht mehr in dem Vertrag drin sind, die ein ortsansässiges Energieunternehmen, eben die Stadtwerke, was unsere Gesellschaft ist, einfach so mitgemacht haben, ohne eben das immer preislich abzubilden. Das macht dann eigentlich den ehrlichen Preis aus bei der Sache. Wenn das Bestandteil der Ausschreibung war, ist es gut. Wenn es nicht war, ist es ein Versäumnis und das muss dann auch aufgearbeitet werden.
6: Soweit Michael Möckel, der Fraktionsvorsitzende der CDU hier in Frankfurt. Oder ja, also es bleibt auf jeden Fall spannend.
7: Ja, und ich denke, da wird es nochmal eine Auseinandersetzung dann vermutlich auch in der Stadtverordnetenversammlung am 17.09. geben. Man darf also gespannt sein. Vielleicht ist ja auch wieder am Monitor das anzusehen. Man darf gespannt sein.
6: Ja, auf jeden Fall.
7: Ja, und dann natürlich unser gestriger Tag.
6: Ja, deine Verhaftung.
7: Den wir gemeinsam verbracht haben auch. Nämlich den Tag der Sicherheitsbehörden. Ich war das erste Mal dabei und es war wirklich sehr beeindruckend. Also wie viel unterschiedliche Bereiche dort abgebildet waren, aber auch die Gespräche waren wirklich ganz großartig. Und ich habe dort wirklich eine ganze Menge mitgenommen und gelernt.
6: Ich auch. Es war ja nicht nur wir waren ja zu Gast bei der Bundespolizei, da war dann aber auch die Landespolizei, auch aus der Polizeidirektion Ost hier in Frankfurt oder wir hatten den Zoll da, wir hatten das Technische Hilfswerk da, also das THW, wir hatten die DLRG da, wir hatten die Berufsfeuerwehr da, wir hatten die Freiwillige Feuerwehr da, also eigentlich alles so an Blaulichtern, was nur geht und vor allem spannende Fahrzeuge. Ich habe mich ja so ein bisschen verliebt in diesen Wasserwerfer. Ja? Und das ist ja ein Monster, ja, also eine Fahrerkanzel, das ist ja größer als manch ein Wohnzimmer, ja, das ist unglaublich.
7: Ja, also ich fand aber auch durchaus die Drohnen ganz spannend, die sie ja dort auch mit ausgestellt hatten und auch gezeigt haben. Diese
6: Laserkamera.
7: Ja? Also das war schon ganz großartig, war für die gesamte Familie was dabei und da haben die sich wirklich, also auch konzeptionell echt gute Gedanken gemacht.
6: Und man denkt ja immer so, die Polizei, weil man es immer wieder hört, ist nicht so gut ausgestattet, also bei uns haben doch viele gesagt, nee, wir haben schon topmoderne Technik und so, also da wird auch viel nachgerüstet, also insofern ein bisschen enttäuscht war ich natürlich, dass sie dich dann doch wieder rausgelassen haben, weil eine Verhaftung haben wir natürlich auch nachgestellt.
7: Ja. Aber dann wäre ich ja heute nicht hier.
6: Ja.
7: Hättest du lieber die Sendung alleine gemacht oder was?
6: Na, schauen wir mal. Der Tag der Sicherheitsbehörden war eine schöne Sache. Gestern hier in Frankfurt-Oder.

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2: Im Studio Kirsten Mayer. Neuer Anlauf für Friedensgespräche im Ukraine-Krieg. Die US-Gesandten Steve Witkoff und Jared Kushner reisen heute von Moskau nach Kiew. Zuvor hatten sie sich mit Kreml-Chef Wladimir Putin getroffen und über konkrete Wege zu einem Ende des Krieges gesprochen. In Kiew wollen sie den ukrainischen Präsidenten Volodymyr Zelensky treffen. Ungewöhnlich ist die geplante Anreise. Witkoff und Kushner sollen mit dem Flugzeug kommen, obwohl der ukrainische Luftraum seit Kriegsbeginn gesperrt ist. Der Besuch fällt in eine von Zelensky und Putin vereinbarte dreitägige lokale Waffenruhe. In Sachsen-Anhalt wird heute ein neuer Landtag gewählt. Rund 1,7 Millionen Menschen sind wahlberechtigt. In Umfragen liegt die AfD mit deutlichem Abstand vorn, zuletzt bei 42%. Die CDU kommt auf 22%, die Linke auf 11%, die SPD auf 8% und die Grünen auf 6%. Die bisher regierende Koalition aus CDU, SPD und FDP dürfte ihre Mehrheit verlieren. Besonders spannend ist deshalb die Frage, wer künftig regieren kann. Die AfD strebt die alleinige Macht an, braucht dafür aber einen Koalitionspartner. Und die anderen Parteien schließen eine Zusammenarbeit mit ihr aus. Die Polizei fahndet öffentlich nach einem 48-Jährigen, der sich zu mehreren versuchten Sabotageakten gegen das Stromnetz bekannt haben soll. Betroffen waren unter anderem Anlagen in Brandenburg und Nordrhein-Westfalen. Bei einer Durchsuchung seiner Wohnung in Gevelsberg wurde Sprengstoff gefunden. Der Verdächtige selbst ist weiter flüchtig. Polizei und Staatsanwaltschaft haben jetzt Fotos veröffentlicht und bitten um Hinweise. Die Ermittler schließen sowohl ein linksextremistisches als auch ein fremdstaatlich gesteuertes Motiv nicht aus. Der Vulkan Anak Krakatoa ist ausgebrochen. Eine Aschewolke hat den wichtigsten Flughafen Indonesiens bei Jakarta erreicht. Deshalb wurden 209 Flüge gestrichen. Mehr als 22.000 Passagiere sind betroffen. Vulkanasche kann Flugzeugtriebwerke beschädigen.
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5: Die aktuelle Temperatur hier bei uns am Oderturm beträgt 16 Grad. Heute gibt es einen Mix aus Sonne und Wolken mit Höchstwerten um 21 Grad. Am Abend ist es wolkenlos bei Temperaturen von 15 bis zu 18 Grad. Und in der Nacht sind Teile des Himmels erneut mit Wolken bedeckt. Die Tiefstwerte sinken dann auf 11 Grad. Morgen ist es den ganzen Tag bewölkt, die Sonne zeigt sich nur vereinzelt, die Höchstwerte liegen dann bei maximal 22 Grad.
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6: Einen wunderschönen guten Morgen, lieber Autofahrer, der Oderwelle Verkehrsservice um 10 Uhr und 4 Minuten aus dem höchsten Gebäude Brandenburgs, dem Oderturm. Mit dem Blick auf die Straße, uns liegen derzeit keine Meldungen über Verkehrsbehinderungen vor. Wir wünschen auch weiterhin eine gute und sichere Fahrt durchs Wochenende.
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6: Um 10 Uhr und genau 5 Minuten live aus der 24. Etage des Oderturms, der Sky Lounge. Und liebe Jackie, bist du schon in Herbststimmung? Das war unser Thema heute.
5: Oh ja, und hier gibt es so leckere Sachen. Wir waren gerade am Buffet und
6: Champignons habe ich gerade.
5: Also so wirklich ganz großartig. Mhm. Ja. Man kann sich gar nicht satt sehen und es ist auch schon alles sehr herbstlich.
6: Mhm. Also der Herbst wird ein Thema sein, aber ein anderes Thema ist natürlich auch die Nacht der Museen. Die ist nämlich am nächsten nächsten Freitag hier in Frankfurt-Oder. Wann beginnt ihr um diese Uhr?
5: Das kann ich dir gar nicht sagen, aber wir haben ja nachher einen Gast, genau. Den können wir ja fragen.
6: Genau, wir haben, glaube ich, mehrere Gäste und werden auch mehrere Museen ein bisschen vorstellen, was so geplant ist. Am nächsten Freitagabend sollte man sich auf jeden Fall freihalten und nutzen.
5: Ja, ich bin gespannt und vielleicht habe ich ja auch Lust, mit dir da hinzugehen.
6: Gehen wir doch bestimmt hin. Einen wunderschönen guten Morgen jetzt hier aus der Skanum 24, der Sonntagsbrunch mit Jackie.
5: Und Matthias, guten Morgen.
6: Freundschaftssitzung, schönen guten Morgen.

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0: singt schon wieder mit. Bei ABBA kannst du dich nicht zurückhalten. Ne? Aua, Last Summer, die schauen auch schon auf den letzten Winter, Sommer zurück. Ja, jetzt ist es soweit. Der Herbst ist da. 10 Uhr und 17 Minuten.
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0: Ja, aber beim Service, da dreht sich alles bei uns heute auch um etwas Herbstliches, denn du hast eine bestimmte Suppe rausgesucht.
2: Ja, wir haben die sogar schon mal zusammen gegessen, kannst du dich noch erinnern?
0: Ich dachte, zusammen sogar gemacht.
2: Nee, gemacht haben wir sie noch nicht, aber gegessen haben wir sie schon.
0: Ja, mehrfach.
2: Ja.
0: Es geht nämlich um die Kürbissuppe.
2: Genau.
0: Ja, also Kürbissuppe.
2: Genau. Und das ist eigentlich eine Suppe, die immer mehr an Prominenz gewinnt, weil die einfach das Zeichen für Herbst ist, finde ich auch.
0: Ist auch lecker.
2: Ja. Und besonders spannend ist, dass man ja dafür eigentlich den Hokkaido nimmt, diesen ganz besonderen Hokkaido-Kürbis.
0: Der auch nicht zu groß sein darf, glaube ich. Ja. Ja, weil je größer der Kürbis, desto weniger ist er.
2: Na, und das total Coole ist eigentlich, du brauchst den gar nicht zu schälen.
0: Ja,
2: also
0: stimmt.
2: Du musst eigentlich nur die Kerne rausholen und dann wird er klein geschnitten und dann wird er angebraten.
0: Ja.
2: Bevor man das macht, besonderen Pfiff bekommt natürlich so eine Kürbissuppe in erster Linie durch den Ingwer, der da dran ist.
0: Ja, ich dachte, den Rum, den mal da. Nein, der gehört da nicht rein.
2: Nee, das ist ein anderes. Das ist ein anderer.
0: Das ist eine andere Suppe. Okay.
2: Und und dann mit Kokosmilch verfeinert, gibt es einen Geschmack, der ist wirklich phänomenal.
0: Mhm. Also.
2: Und besonders spannend ist, wenn du dann oben noch ein bisschen Kürbiskernöl raufmachst und geröstete Kürbiskerne, dann ist eigentlich der Abend gelaufen, weil was Besseres kann es nicht geben.
0: Jetzt habe ich Hunger.
2: Ja.
0: Aber wir haben ja zum Glück das Buffet da. Ich muss mal gucken, Kürbiskernsuppe habe ich da noch nicht.
2: Nee, aber ich habe schon den Vorschlag gemacht, Mensch, das wäre doch eigentlich das Highlight für den Herbst.
0: Na klar, spätestens zu Halloween. Ne?
2: Genau. Da sind die Kürbisse ja auch sehr sehr bekannt.
0: Ja.
2: Ja. Haben wir ja bald.
0: Ja.
2: Oh, ich höre schon.
0: Ja, wir werden auch eine Halloween-Party haben. Ne?
2: Habe ich gestern Abend mit meinem Mann besprochen. Also wir kommen.
0: Ja, siehst du?
2: Wir besorgen uns jetzt erstmal schöne...
0: Erst den Tag vorher haben wir hier die Kneipennacht in Frankfurt, oder?
2: Ja.
0: Und anschließend kann man gleich wach bleiben, ne? Hat man gleich das Kostüm für Halloween.
2: Ja, zum Glück ist danach Allerheiligen und alles ist still und wir werden in Ruhe sein.
0: Genau. Aber bis dahin ist ja noch ein bisschen was. Bis dahin können wir noch einige Kürbiskernsuppen machen.
2: Ja.
0: Und
2: Rezept, wollen wir das einstellen?
0: Ja, können wir machen.
2: Okay.
0: Packen wir auf die Seite.
2: Und dann
0: haben wir auch wieder das Herbstfest bei Neumanns. Das wird auch wieder spannend. Da gibt es natürlich auch die schönsten Kürbisse der Region.
2: Oh.
0: Aber da kommen wir später nochmal drauf.
2: Ja, das wäre großartig.
0: Denn 91.7 die Oderwelle präsentiert natürlich wieder das Herbstfest auch auf dem Obsthof Neumann. Aber mehr dazu später. Jetzt ein Klassiker aus den 80ern. Hier ist Michael Jackson mit passenden Thriller.

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1: Um 10.44 Uhr, liebe Jackie, welche musikalische Zeitreise bzw. welchen Song hast du denn heute rausgesucht?
2: Oh, ich bin ganz nach vorne gegangen in das andere Jahrtausend.
1: Ja.
2: 1988 war es, da war ich noch sehr, sehr jung.
1: Mhm.
2: Und da gab es eine Band, die eigentlich nicht singen konnte.
1: Ich war doch mal jung, ja, und dann eine Band, die nicht... Ja.
2: Und das war natürlich Milli Vanilli.
1: Milli Vanilli, also. Ja, das war ja der Skandal, aber erst in den 90ern kam der Skandal ja raus, glaube ich. Ne?
2: Genau.
1: Ja,
2: damals war es ja noch, also das war ja wirklich Musik, danach konnte man ja tanzen.
1: Rob Pilatus und Fab Marvin waren eigentlich die, naja, in Anführungszeichen Sänger, die sich Produzent Frank Farian rausgesucht hatte. Aber man muss ja sagen, eigentlich waren es nur Models. Also sie haben ja gar nicht gesungen. Das kam nämlich bei Club MTV, ist das nämlich passiert, ich glaube 1989, genau, in der legendären Sendung, da ist nämlich die CD gesprungen oder was auch immer das für ein Tonträger war.
2: Und dann
1: fiel auf, okay, die singen gar nicht live. Warum singen die nicht live?
2: Huch.
1: Ja, huch. So, und dann kam es raus. Ne? Und es war, glaube ich, wirklich einmalig in der Geschichte. Die haben ja damals den Best New Artist, die Kategorie beim Grammy, gewonnen. Und die mussten sie wirklich 10 Jahre später zurückgeben.
2: Mhm.
1: Ja, so kann's
2: aber
1: gehen.
2: Man hört die Musik halt heute immer noch durchaus Radio, auch
1: und,
2: bei dir.
1: Und schade ist natürlich, dass die Originalmusiker eigentlich total unbekannt sind. Ne? Die eigentlich nur so ein bisschen Hintergrundmusik und Jingle singen.
2: Ja, und die haben es aber eigentlich ja richtig.
1: Und die haben es eigentlich richtig getroffen. Ne? Also, und war ja nun mal kultig in den 80ern.
2: Also, ich kann mich noch gut daran erinnern.
1: Ja, da waren wir noch jung. Frank Farian mit Milli Vanilli, Girl You Know It's True aus dem Jahr 88. So lang ist schon wieder
2: her. Ja.
1: Aber jetzt rein, hier auf 91.7 der Oderwelle beim Sonntagsbrunch live aus dem Oderturm aus der 24. Etage der Sky Lounge. Wunderschönen guten Morgen.
2: Morgen.
1: Hier sind Milli Vanilli.

0: Donald Summer on the Radio auf 91.7, die Oderwelle, 10 und 58 Minuten. Liebe Jackie, gleich in der nächsten Stunde geht's bei uns nämlich um die Frankfurter Museumsnacht.
1: Jawohl.
0: Und wir haben einen Gast.
1: Genau, Vanessa Lemke. Hallo, sie ist schon da.
0: Sie ist schon in der Stadt. Vanessa, warst du schon am Buffet?
2: Ja, ich war schon am Buffet.
3: Eine Waffel gemacht.
0: Oh, eine Waffel, ja, hast du ja. Oh, sehr schön, sehr schön. Wir sprechen ausführlich in der nächsten Stunde über die Museumsnacht in Frankfurt oder hier auf 91.7, die Oderwelle. Vorher aber noch die das Neueste aus der Nachrichtenredaktion, jetzt gleich um 11 Uhr und vorher noch Musik aus den 90ern. Hier sind die Cranberries mit Animal Instinct. Einen wunderschönen guten Morgen hier aus der Sky Lounge.
1: Morgen.

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2: Im Studio Kirsten Mayer. Neuer Anlauf für Friedensgespräche im Ukraine-Krieg. Die US-Gesandten Steve Witkoff und Jared Kushner reisen heute von Moskau nach Kiew. Zuvor hatten sie sich mit Kreml-Chef Wladimir Putin getroffen und über konkrete Wege zu einem Ende des Krieges gesprochen. In Kiew wollen sie den ukrainischen Präsidenten Volodymyr Zelensky treffen. Ungewöhnlich ist die geplante Anreise. Witkoff und Kushner sollen mit dem Flugzeug kommen, obwohl der ukrainische Luftraum seit Kriegsbeginn gesperrt ist. Der Besuch fällt in eine von Zelensky und Putin vereinbarte dreitägige lokale Waffenruhe. In Sachsen-Anhalt wird heute ein neuer Landtag gewählt. Rund 1,7 Millionen Menschen sind wahlberechtigt. In Umfragen liegt die AfD mit deutlichem Abstand vorn, zuletzt bei 42%. Die CDU kommt auf 22%, die Linke auf 11%, die SPD auf 8% und die Grünen auf 6%. Die bisher regierende Koalition aus CDU, SPD und FDP dürfte ihre Mehrheit verlieren. Besonders spannend ist deshalb die Frage, wer künftig regieren kann. Die AfD strebt die alleinige Macht an, braucht dafür aber einen Koalitionspartner. Und die anderen Parteien schließen eine Zusammenarbeit mit ihr aus. Die Polizei fahndet öffentlich nach einem 48-Jährigen, der sich zu mehreren versuchten Sabotageakten gegen das Stromnetz bekannt haben soll. Betroffen waren unter anderem Anlagen in Brandenburg und Nordrhein-Westfalen. Bei einer Durchsuchung seiner Wohnung in Gevelsberg wurde Sprengstoff gefunden. Der Verdächtige selbst ist weiter flüchtig. Polizei und Staatsanwaltschaft haben jetzt Fotos veröffentlicht und bitten um Hinweise. Die Ermittler schließen sowohl ein linksextremistisches als auch ein fremdstaatlich gesteuertes Motiv nicht aus. Der Vulkan Anak Krakatoa ist ausgebrochen. Eine Aschewolke hat den wichtigsten Flughafen Indonesiens bei Jakarta erreicht. Deshalb wurden 209 Flüge gestrichen. Mehr als 22.000 Passagiere sind betroffen. Vulkanasche kann Flugzeugtriebwerke beschädigen.
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5: Die aktuelle Temperatur hier bei uns am Oderturm beträgt 17 Grad und heute gibt es einen Mix aus Sonne und Wolken mit Höchstwerten um die 21 Grad. Am Abend ist es wolkenlos bei Temperaturen von 15 bis 18 Grad und in der Nacht sind Teile des Himmels erneut mit Wolken bedeckt. Die Tiefstwerte sinken dann auf 11 Grad. Morgen ist es den ganzen Tag bewölkt, die Sonne zeigt sich nur vereinzelt und die Höchstwerte liegen dann bei maximal 22 Grad.
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6: Der Oderwelle Verkehrsservice um 11:04. Liebe Autofahrer, uns liegen derzeit keine Meldungen über Verkehrsbehinderung vor. Wir wünschen auch weiterhin eine gute und sichere Fahrt bis Wochenende.
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6: Herzliche Grüße aus dem Oderturm, 11 Uhr und genau 5 Minuten live aus der Sky Lounge 24. Liebe Jackie,
7: ja.
6: Warst du schon am Buffet mittlerweile?
7: Ich war am Buffet, es ist einfach ein Traum.
6: Oder?
7: Ja.
6: Ich fand's auch sehr lecker. Ich werde auch gleich nochmal schlemmern gehen.
7: Ach, schon wieder?
6: Ja, jetzt müssen wir aber erstmal arbeiten.
7: Genau.
6: Denn in der nächsten Woche findet ja was ganz Tolles nämlich statt. Am Freitag die Museumsnacht Frankfurt-Oder. Und dazu haben wir uns nämlich einen Gast eingeladen, eine Gästin.
7: Genau, wir begrüßen hier Vanessa Lemke.
6: Liebe Vanessa, hallo.
7: Guten Morgen.
6: Guten Morgen.
7: Zuständig für die Presse- und Öffentlichkeitsarbeit im Kleist-Museum. Du bist heute unser Gesprächspartner, aber für alle Museen in der Stadt und vor allen Dingen für die Museumsnacht in Frankfurt oder am Freitag.
8: Genau,
5: herzlich willkommen.
8: Ich stehe hier oder bin hier stellvertretend für 8 Institutionen aus unserer Doppelstadt und freue mich wahnsinnig.
6: Genau, und was die Frankfurter Museumsnacht ausmacht, das werden wir besprechen. In dieser Stunde hier auf 91.7 mit Jackie.
5: Und Matthias.
6: Schönen guten Morgen.
5: Morgen.
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1: Um 11 Uhr und 12 Minuten live aus der Sky Lounge 24, liebe Jackie. Heute unser Thema zum einen, na klar, der Herbstanfang. Seit Dienstag haben wir jetzt den Herbst, ganz offiziell, zumindest im Meteorologischen.
2: Genau.
1: Und wir haben natürlich ein Thema, denn nächste Woche Freitag findet sie statt, die Frankfurter Museumsnacht.
2: Ja, und bei uns zu Gast Vanessa Lemke, zuständig für Presse- und Öffentlichkeitsarbeit aus dem Kleistmuseum. Und heute unsere Gesprächspartnerin zu der Nacht der Museen. Das hört sich ja ein bisschen mystisch an. Vielleicht magst du uns mal erklären, also was ist denn die Nacht eigentlich der Museen in Frankfurt oder wie lang geht die? Und was passiert denn da eigentlich überhaupt und wer nimmt daran teil? Also so viele Fragen.
3: Ja, das sind ja sehr viele Fragen auf einmal. Gut, dass ich 2 Stunden hier bin. Aber Zeit, das alles zu klären. Die Museumsnacht gibt's oder findet dieses Jahr zum 26. Mal statt. Und Museumsnacht bedeutet, dass Kultureinrichtungen in unserer Doppelstadt verlängerte, lange Öffnungszeiten haben bis in die Nacht hinein. Das sind unsere 3 Museen hier in Frankfurt, also das Kleistmuseum, das Brandenburgische Landesmuseum für moderne Kunst und das Museum Viadrina. Hinzu kommen auch die Stadt- und Regionalbibliothek hier am Marktplatz, also das Haus 1. Und die St. Marienkirche hat auch jedes Jahr ein Angebot. Seit ein paar Jahren ist auch der Verein für historische Straßenbahnen dabei, die nochmal einen ganz anderen Aspekt oder eine tolle Ergänzung zu unseren, sag ich mal, Stammhäusern dazu bringen. Und wir haben seit ein paar Jahren immer Spezialgäste und dieses Jahr sind das 2, nämlich der Verein My Life und die Galeria Ocknow in Subice.
2: Wow, also hört sich ganz spannend an. Und das findet ja am Freitag statt. Wann geht denn das eigentlich überhaupt los? Also Nacht ist ja eigentlich Nacht und kann man schon am Nachmittag auch mit Kindern hingehen oder ist das eher nichts für Sie?
3: Ja, auf jeden Fall. Also unsere Häuser haben ja sowieso regulär geöffnet am Tag. Also wer schon mal vorher kommen möchte, kann das natürlich gerne tun. Die Museumsnacht startet offiziell um 17 Uhr mit einem Eröffnungskonzert in der Rathaushalle, das BLMK. Und zieht sich dann offiziell bis 23 Uhr, aber das ist auch noch ein bisschen offen, weil um 22 Uhr wird bei uns im Kleistmuseum ein Pubquiz in Kooperation mit dem Kokoriko stattfinden und wir gucken mal, wie das läuft. Also das Ende ist noch nicht ganz klar, das können auch die Besucherinnen und Besucher ein bisschen selbst bestimmen, wie lange sie bei uns im Garten an der Oder verweilen möchten.
2: Okay. Und sag mal, also für Kinder ist aber auch immer was dabei, oder?
3: Ja, wir haben, oder die meisten Häuser bieten auch Expressführungen, also die Museen natürlich, die, ich sag mal, eher dann für Jugendliche erstmal Einblicke in die Museen geben, auch in Themen unserer Stadt. Aber in der Stadt- und Regionalbibliothek wird zum Beispiel auch ein kleines Konzert zum Programmpunkt stattfinden mit MusikschülerInnen und genauso kann man auch die Klassenkameraden zum Beispiel treffen. Für ganz kleine Kinder ist dieses Jahr leider nichts dabei, aber ich glaube, zum Kennenlernen der Häuser ist das eine gute Gelegenheit, auch mit den Kindern zu kommen und den Jugendlichen.
2: Hat sich denn die Museumsnacht, hat die, also seit 26 Jahren, hast du gerade erzählt, gibt es die Museumsnacht schon? Hat die sich verändert im Laufe der Zeit? Was war denn der Anlass, die überhaupt mal ins Leben zu rufen?
3: Ich bin jetzt das 5. Mal dabei. Ich bin ja seit 2022 hier in unserer schönen Doppelstadt und habe die Anfänge leider nicht miterlebt. Da war ich noch woanders unterwegs. Aber die Museumsnacht ist, also ist ja

0: keine Erfindung hier aus Frankfurt oder viele kennen das ja aus anderen größeren Städten. In Berlin gibt es die ja auch schon sehr lange. Und der Gründungsgedanke war ein ganz einfacher, vielen Leuten unsere Häuser nahe zu bringen, auch bei kostenfreien Eintritt. Das ist auch wichtig zu erwähnen. Die Museumsnacht ist kostenfrei für alle Besucherinnen und Besucher. Sie soll es auch bleiben. Und da geben wir uns jedes Jahr große Mühe, auch ein attraktives Angebot zu schaffen und eben auch neue Partnerinnen und Partner hinzuzuziehen, sodass das Angebot auch größer wird. Mit dem Verein für historische Straßenbahn zum Beispiel, und da fällt mir ein, das ist ja auch was für kleine Kinder, also das ist ja nicht nur was für Jugendliche, haben wir ja vor 5 Jahren einen tollen Partner gewonnen, der einen ganz anderen Aspekt einbringt, nämlich nicht Literatur und auch nicht Kunst oder Stadtgeschichte, sondern Technikgeschichte. Sie öffnen ihr Depot und man kann sich Modellanlagen angucken, man kann sich die alten Straßenbahnen angucken und dann eben in so einer auch eine Fahrt mitmachen. Und das jede Stunde. Also das ist so unser Ansatz. Natürlich unsere Häuser jedes Jahr neu zu präsentieren, einem breiten Publikum, was vielleicht auch sonst gar nicht so oft in unsere Häuser kommt, und sie so ein bisschen neugierig zu machen, was wir planen, und jedes Jahr daran zu erinnern, was wir für einen tollen kulturellen Schatz wir in unserer Doppelstadt haben. Das nicht nur in unseren Museen, das sehen wir bei den Festivals, bei Klassik ohne Grenzen, bei den Kleistfesttagen. Genau,
1: also Sie merken schon, also Vanessa hat eine ganze Menge zu erzählen, und da machen wir auch gleich weiter. Vielleicht auch ein Stück weit kritisch drauf zu schauen, wie denn die Finanzierung eigentlich einer solchen Museumsnacht ist, und das werden wir gleich thematisieren, bevor es nachdem wir die nächste

0: Jungen, der Song Rayman mit Supergirl. Eigentlich hat er den ja für Jackie gesungen, oder Jackie?
1: Naja.
0: Ja, Supergirl, mein persönliches Supergirl hier in der Skyline 24 um 11 und 25 Minuten.
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0: Aber wir haben noch ein weiteres Supergirl hier heute, nämlich Vanessa. Hallo Vanessa, herzlich willkommen. Grund dafür ist nämlich die Museumsnacht in Frankfurt-Oder am nächsten Freitag.
1: Ja, Vanessa ist Vanessa Lemke, nämlich die Presse- und Öffentlichkeitsarbeitskraft im Kleist-Museum. Vanessa, wir haben jetzt schon ein bisschen erfahren, wie sie eigentlich entstanden ist, die Museumsnacht hier in Frankfurt-Oder. Du hast es schon ein bisschen anklingen lassen. Die Finanzierung eines solchen Events ist nicht ganz so einfach. Und wenn wir uns die Situation im Moment in der Stadt Frankfurt-Oder anschauen, dann stellt sich natürlich schon die Frage, wie sieht es denn aus mit der Finanzierung dieser Nacht?
3: Ja, anders zum Beispiel als in Berlin, das hatte ich ja vorhin kurz erwähnt, gibt es kein gesondertes Eventkomitee, sage ich mal, das so eine Museumsnacht organisiert, wo dann große Gelder hinterstecken. Die Museumsnacht ist von den Häusern, die auch schon immer mitmachen, also das Kleistmuseum, Museum Viadrina, das BLMK, die Samarienkirche und die Bibliothek, das gehört zu unserem Arbeitsalltag, aber wir haben da nicht mehr Personal und dementsprechend auch keine gesonderten Gelder. Das ist unser reguläres Programm und unser Angebot an die Bürgerinnen und Bürger der Stadt, unsere Häuser bei kostenfreiem Eintritt kennenzulernen. Das heißt aber auch, wenn die Haushaltslage schwierig ist, wie sie es im Moment ist, und man auch einen Großteil an städtischen Einrichtungen dabei hat, die von diesem Haushalt abhängen, dass man jedes Jahr gucken muss, was können wir auf die Beine stellen. Wie können dann auch die Kolleginnen und Kollegen überhaupt Gäste einladen, die zum Beispiel eine Lesung durchführen, ein Konzert geben etc. etc. Und das ist in den letzten, also vor allem dieses und vergangenes Jahr, sehr schwer gewesen. Für uns als Stiftung und auch das BLMK als Stiftung gibt es natürlich auch diese finanziellen Aspekte, die sind Gott sei Dank bei uns nicht ganz so schlimm, aber gerade für die städtischen und dann auch den Vereinen, Straßenbahnvereinen, die es ja auch ehrenamtlich machen, war das teilweise schwierig zu stemmen, sodass man auch offen darüber gesprochen hat, die Museumsnacht nicht durchzuführen, weil es eben keine finanzielle Planungssicherheit gab. Aber wie jetzt schon oft gesagt, uns liegt die Museumsnacht sehr am Herzen. Für uns ist es eine der Highlight-Veranstaltungen im Veranstaltungsjahr in Frankfurt-Oder. Und wir merken es auch an den Besuchszahlen. Die werden jedes Jahr besser. Es wird immer besser angenommen. Es kommen, auch das kann ich jetzt fürs Kleist-Museum sagen, Leute ins Museum, die wir sonst gar nicht sehen. Und das ist ja auch der Sinn dahinter, auch neue Zielgruppen anzusprechen. Aber um das Event zu planen, was wir auch schon sehr früh tun, nämlich jetzt im September, findet diese Museumsnacht statt und spätestens im November treffen wir uns auch schon, um das nächste Jahr zu besprechen oder zumindest grob abzustecken. Ja, man braucht Planungssicherheit und am Ende geht es auch an die eigenen Kapazitäten, wenn man auch einfach nicht sagen kann, dürfen wir das durchführen? Und so geht es. Ich will jetzt nicht für die Kolleginnen und Kollegen der städtischen Einrichtung sprechen, aber das ist ein spannendes Thema und spannend leider nicht im positiven Sinne.
1: Aber ich sag mal, ich höre raus, euch liegt die wirklich ja auch sehr am Herzen, die Museumsnacht. Ja. Ich denke, es ist auch ein gutes Angebot, wenn man auch ohne Eintritt in die Häuser reinkommen kann, auch mal ganz unverfänglich, ohne gleich eine Wanderausstellung anschauen zu müssen, wo man vielleicht beobachtet wird. Man kann ein bisschen in der Masse untergehen, vielleicht sogar. Also ihr seid immer auch daran interessiert, natürlich auch Sponsoren, Spender zu finden. An der Stelle, wer da Interesse hat, kann sich ja gerne melden. Aber Vanessa, wie viele Menschen besuchen denn so eine Museumsnacht? Also du hast gesagt, es sind ganz andere Menschen, die da kommen. Aber wie viele sind es so? Was sind eure Besucherzahlen in so einer Museumsnacht?
3: Das variiert von Haus zu Haus. BLMK hat ja auch zum Beispiel zwei Standorte. Aber letztes Jahr war sehr besuchsstark, hatten wir so einen Schnitt zwischen 500, 600, 700 Leute am Abend pro Haus, was für Frankfurt-Oder sehr gut ist. Also dann hatten wir, dementsprechend kann man es ja hochrechnen, ein paar tausend Besuchende an dem Abend. Und ja, das ist toll. es ist toll, dass wir die Leute erreichen, die sonst eben nicht kommen, auch mit unseren Spezialangeboten. Nicht nur, dass wir diese verlängerten Öffnungszeiten haben, sondern wir denken uns ja auch spezielle Programmpunkte aus, die sonst nicht stattfinden. Bei uns wird es nächste Woche eben ein Pubquiz sein. Das ist jetzt vielleicht auch kein Programmpunkt, den man mit dem Kleistmuseum sofort verbindet, aber durch die tolle Zusammenarbeit mit anderen Kultureinrichtungen, wie in dem Fall mit dem Kukuriku, die kein Teil der Museumsnacht sind, aber trotzdem Teil der Museumsnacht dadurch wären. Und das haben wir in den letzten Jahren auch, oder ich glaube, das ist auch schon immer das Prinzip, dass man mit anderen Kulturschaffenden zusammenarbeitet an diesem Abend, um auch die Vielfalt zu zeigen, die wir in dieser Stadt haben. Und nochmal zum Punkt Finanzierung, ganz, ganz wichtig, auch Sponsoren bedanken wir uns ganz herzlich bei der Sparkasse Oder Spree, die letztes Jahr schon eingesprungen ist, als eben der Haushalt sehr prekär war, und auch das dieses Jahr wieder tut. Die Stadtwerke unterstützen uns mit kostenfreien Werbeanzeigen. Und natürlich auch die Stadt Frankfurt Oder selbst verstreut die Informationen über ihre Kanäle. Das muss man dazu sagen. Wir sind nicht ganz allein, Gott sei Dank, aber es ist jedes Jahr aufs Neue eine Herausforderung.
1: Sehr schön gesagt. Zu den Angeboten, die auch in den anderen Häusern das Besondere dieser Museumsnacht ausmachen, werden wir in dem nächsten Take kommen, denke ich. Und dazu begrüßen wir dich dann gleich wieder. Und ansonsten gleich der nächste Titel, den wir jetzt schon im Hintergrund hören, auf Ihrer Oderwelle hier in Frankfurt Oder beim Sonntagsbrunch mit Matthias.
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4: Um 11:41 Uhr, taufrisch aus der Skylounge 24. Aber ich muss sagen, Jackie, du siehst heute so ein bisschen fertig aus. Du warst gestern Abend tanzen, ne? Also du siehst wie das blühende Leben aus. Aber
5: du kommst aus der Nummer nicht raus.
4: Aber war schön gestern beim Tanzen?
5: Gibt noch Potenziale.
4: Ja, okay.
5: Ja. Der DJ war nicht so gut.
4: Nee? Oh. Nee. Na, nächstes Mal leg ich für euch auf.
5: Ja.
4: Was mit der Mann tanzen?
5: Auch.
4: Oder mit einem heimlichen Liebhaber? Nein. Mhm. Auch. Oder ist ja beides zusammen?
5: Bring mich jetzt beides nicht durcheinander.
4: Ja, hör zu.
5: Ne? Ich war mit meinem Mann unterwegs.
4: Ja, sehr gut. Ja, sehr schön.
5: Ja.
4: Ja, perfekt. Gut, aber kommen wir zum eigentlichen Thema. Ne? Schwofen nächste Woche ja vielleicht auch bei der Museumsnacht. Ich weiß es nicht genau. Aber dafür haben wir ja Vanessa da. Vanessa Lemke, nämlich vom Kleist-Museum. Liebe Vanessa, gibt es da auch die Möglichkeit, habt ihr manchmal auch so Tanzveranstaltungen bei der Museumsnacht? Oder? Nee, weniger, ne?
6: Also dezidiert jetzt eine Tanzveranstaltung nicht, aber wir haben natürlich musikalische Beiträge und so geht es an dem Abend auch los mit einem Konzert von Sören Gundermann und Jacek Follina in der Rathaushalle des BSMK. Mhm. Und ich habe noch gar nicht zum Prinzip der Museumsnacht gesagt. Wir, sag ich mal, die fünf Stammhäuser, die damals gegründet haben, haben sich ausgemacht, weil wir nun keine Millionen Leute hier in der Stadt haben, dass wir gucken, dass wir eben Highlights setzen. Und das heißt, jede Stunde gibt es einen ganz besonderen Programmpunkt zusätzlich zu Führungen und natürlich dem individuellen Besuch. Und dieses Jahr fängt eben das BLMK mit diesem Konzert an. Und so wie man die beiden Männer kennt, kann man dazu natürlich auch ein bisschen tanzen, wenn man das möchte. Das verbietet einem keiner. Die Rathaushalle ist ja auch
4: swingig, ne?
6: Genau, die Rathaushalle ist ja auch
4: liegt
6: groß
4: ja fast
6: genug.
4: Dazu ein. Ja.
6: Richtig.
4: Ja. Schöner Tanzboden.
6: Richtig. Und drumherum, ich meine, wann kann man mal im Museum tanzen und dann mit tollen Werken von polnischen und deutschen Künstlerinnen um einen herum vielleicht einfach vorbeikommen und machen.
4: Ja.
5: Ja. Ja. Matthias, putz deine Tanzschuhe.
4: Ja. Standard und Latein ist angesagt. Okay, gut.
5: Und weiter geht's dann?
6: Genau, also wie gesagt, mit diesem Konzert geht's los, dann geht's weiter in die Marienkirche und das Lustige ist, wie gesagt, jede Stunde so ein besonderer Programmpunkt, immer mit einer Viertelstunde Pause dazwischen. Es gibt wirklich Menschen, die verabreden sich, um auf Wanderschaft zu gehen, zur Museumsnacht. Also man kann das...
4: Ja, Lydia dazu ein.
6: Genau, genau.
4: Ähnlich wie bei der Kneipennacht.
6: Ja.
4: Also der Vergleich liegt jetzt ein
6: bisschen. Das ist ja, exakt das Gleiche.
4: Und es wird auch getrunken. Ja. Aber man
6: ja,
4: kann,
6: man
4: ne?
6: munkelt, dass es das ein oder andere Getränk auch in den Häusern gibt.
4: Ja.
6: Aber das ist ganz schön zu beobachten, wenn sich Menschen wirklich Jahr für Jahr verabreden und dann ganz artig von Haus zu Haus wandern und eben einen schönen Abend verbringen. Genau, und als nächstes nach dem BMMK kann man in die Marienkirche weiter wandern, wo die Kollegin vom Kulturbüro Henriette Brennler einen Vortrag über die Marienkirche, also unsere schöne Marienkirche, halten kann. Und zwar, letztes Jahr hat sie das zu der Zeit nach dem Zweiten Weltkrieg getan und dieses Mal gehen wir ins 19. Jahrhundert zurück und erfahren, wie der Zustand unserer geliebten Marienkirche zu diesem Zeitpunkt war. Und nebenbei gibt es natürlich auch Ausstellungen dort vor Ort mit Fotografien, auch mit ernsten Themen, nämlich zum Beispiel zur Kriegsdienstverweigerung und Dissertation im Dritten Reich. Das ist eine Wanderausstellung, die man sich angucken kann. die eben auch zur Museumsnacht da sein wird. Danach wandern wir, wenn wir dann in einer Gruppe bleiben wollen oder auch einzeln natürlich, ins Museum Via Drina weiter. Und da wird es auch wieder musikalisch und vielleicht auch tänzerisch. Also ich werde dich auch mal beobachten nächste Woche, ja. Matthias.
4: Ja,
6: ob du auch von Tanz zu Tanz wanderst.
4: Ja.
6: Nämlich eine Gruppe, eine Musikgruppe aus der Schweiz wird zu Gast sein, nämlich das Planetenquartett. Und passend zu der Reka-Sammlung, also dieser historischen Instrumentensammlung, die unser Stadtmuseum hat, werden sie auch auf historischen Instrumenten spielen, die aus dem 19. und frühen 20. Jahrhundert stammen. Und ich kenne die Gruppe noch nicht und bin sehr, sehr gespannt, was sie uns dann darbieten werden auf diesen alten Instrumenten. Das hört sich ja durchaus anders an als moderne Instrumente, wie wir uns ja alle auch vorstellen können. Im Kleist-Museum haben wir ja zum Beispiel auch einen Flügel, der über 100 Jahre alt ist und der ganz anders klingt als ein moderner Flügel. Deshalb, glaube ich, ist das spannend mal zu hören.
4: Entschuldigung, aber finde ich total spannend. Flügel über 100 Jahre, muss der dann also speziell gestimmt werden? Also der ist stimmig, ja? Oder nimmt man da dann auch schräge Töne mit in Kauf?
6: Nein, natürlich nicht. Also wir haben einen ganz tollen Klavierstimmer, der regelmäßig vor den Konzerten kommt und auch nach den Konzerten und den Flügel wartet. Der ist auch restauriert, der ist in einem Top-Zustand, aber so ein historisches Instrument spielt sich anders als ein modernes Instrument.
4: Ganz klar.
6: Kann man sich ja vorstellen, die Technik war anders, das Material war anders und ein Instrument lebt ja auch. Also ja. So wie wir.
4: Das ist ja mit Stimmen genauso, ne? So ein
6: genau.
4: Altes Instrument.
6: Genau.
4: Jackie, oder? Klingt anders als... Entschuldigung, ich wollte jetzt nicht abdriften. Die lange Museumsnacht, beziehungsweise die Frankfurter Museumsnacht, bei uns das Thema, nächsten Freitag geht's los und wir sind schon alle ganz gespannt. Vanessa, wir sprechen gleich weiter, hier.
6: Ja, sehr gerne, ich freue mich.
4: Sonntagsmensch.

0: Der Sonntagsbrunch auf 91.7, die Oderwelle um 11.52 Uhr. Wir unterhalten uns hier schon ganz angeregt bei der schönen Musik. Barry Manilow war das mit Daybreak. Und liebe Jackie.
1: Ja, ich bin gerannt jetzt.
0: Ja, ich auch so ein bisschen. Ich wollte es ein bisschen überspielen, ne, dass ich. Aber es ist noch vom Oderturmlauf. Ist noch vom Oderturmlauf letzte Woche, weißt du? 511 Stufen, kannst du dich noch erinnern?
1: Ja.
0: Bei der 510. hatte ich so ein bisschen Atemnot. Aber jetzt geht's wieder.
1: Aber du trainierst schon wieder, oder?
0: Ja. Vanessa Lemke haben wir da vom Kleistmuseum. Es geht um die Museumsnacht nächsten Freitag hier in Frankfurt, oder? Und Vanessa, Hand aufs Herz, bist du auch die 511 Stufen hier hochgelaufen heute? Ja. Lügt also, ja, ohne rot zu werden.
2: In Gedanken.
1: Ja. Also wir trainieren für nächstes Jahr, Vanessa. Ja, ja, also ihr könntet euch natürlich anschließen.
2: Also bis 400, ich war letztens in Gdansk und da bin ich 409 Stufen hoch und das war in Ordnung.
0: Ja,
2: also bin nicht so die Rennmaus, aber ich meine, die 100 Stufen mehr, was soll's, nächstes
1: Langsam
2: Jahr.
1: Langsam ernährt sich das Eichhörnchen.
0: Wir haben uns gesagt, für alle Gesprächspartner, die herkommen, machen wir gleich so ein Gesundheitsding.
1: Ja.
0: Müssen alle.
1: Und wir werben natürlich auch für den Oderturmlauf nächstes Jahr.
0: Ja. Der ist der 25.
1: Ja,
0: Vanessa, machst du mit?
1: Ja.
0: Machst du mit dann?
1: Jetzt wirst du verhaftet.
2: Aber ich habe ja letztens gehört, dass die Singakademie vielleicht da ja auch einen Beitrag beisteuern kann.
0: Ja,
2: vielleicht bin ich dann in der Funktion da.
0: Stimmt, du singst ja auch. Du singst ja auch im Chor, genau. Es wäre doch schön, wenn der Chor so die Treppen hochgeht und dabei trällert.
2: Wir werden Herrn Tiersch nochmal drauf ansprechen.
0: Ja, ne? kommen wir zur Museumsnacht. Wir sind ein bisschen abgedriftet, aber nächsten Freitag ist es soweit. Was ist denn so eigentlich für dich an diesem Abend? Bist du dann so eingespannt auch durchs Kleistmuseum oder kannst du das auch ein bisschen genießen und gucken, was machen denn die anderen Museen, was machen die Kollegen?
1: Leitest du eine Wandergruppe?
0: Oder eine Tanzgruppe?
2: Wir sind ja erst halb durchgewandert durch die Museumsnacht. Ne?
0: Ja. Wir haben noch ein bisschen was zu
2: durchwandern hier im Kopf heute. Aber ich werde hauptsächlich im Kleistmuseum sein und auch meine Kollegin, die Führung gibt, unterstützen auch ein bisschen Gästemanagement und natürlich auch, ich meine, wir freuen uns ja schon sehr viele Monate auf unser Programm auch im Haus und ich muss auch sagen, ich bin immer ein bisschen aufgeregt, weil jede Museumsnacht ist anders, es kommen andere Menschen und einfach so nachts im Museum ist auch, ja, es ist eine tolle Atmosphäre und wenn wir unseren Altbau schön illuminiert haben und wenn das Wetter dann passt, ist unser Garten an der Oder auch echt schwer zu übertreffen.
0: Ja, das stimmt. Ich muss ja immer so ein bisschen aufpassen, dass ich nicht versehentlich sage, die lange Museumsnacht, weil ist man so aus Berlin gewohnt. Ja. Also so eine richtige Nacht ist es ja auch nicht, beziehungsweise ihr fangt, aber mittlerweile geht es schon ein bisschen länger, ne? Weil eigentlich fängt die Nacht ja so 22 Uhr an und um 23 Uhr ist alles vorbei. Da hast du vorhin aber gesagt, Matthias, stimmt gar nicht. Also manche Sachen ziehen sich doch ein bisschen weiter auch raus.
2: Ja, ich meine, spät ist ja auch relativ. Also das ist ja
0: In unserem Alter, ne, Jackie, da ist ja 22 Uhr schon.
2: Aber genau, der letzte Programmpunkt, und jetzt können wir das Programm nochmal von hinten aufrollen. Ich habe es ja schon ein paar Mal gesagt, wir beschließen mit unserem Programmpunkt die Museumsnacht um 22 Uhr. Es gibt ja schon in Kokoriko, den Laden kennen ja viele, denke ich.
0: Große Schahnstraße, genau.
2: Genau, einer großen Schahnstraße. Das Kneipenquiz, was da sehr erfolgreich ist. Und dadurch, dass wir auch persönliche Verbindungen haben im Privaten und auch das Kokoriko schon öfter im Kleistmuseum mit seiner Band und auch zu anderen Gelegenheiten da war und die Zusammenarbeit immer toll war, haben wir uns gewünscht oder haben wir überlegt, dieses tolle Format zu uns ins Museum zu holen. Natürlich auch wieder, um ein paar neue Leute anzusprechen, aber auch eben um unseren Garten anzubieten als Ort für so ein Quiz oder auch natürlich drin das Museum als Raum des Quizzes für das Quiz. Und das ist uns gelungen, diese Kooperation. Also auch super unkompliziert mit ihm, muss man auch dazu sagen. Und genau, es geht um 22 Uhr los und das für mich
1: so
2: persönlich,
1: lang,
2: es geht so lang, wie es geht. Wir sind da total offen.
0: Das klingt auf jeden Fall spannend. Jackie, da werden wir auf ein Gläschen Wein vielleicht mal vorbeischauen. Wird es geben, oder?
2: Es gibt Wein, es gibt Bier und danach können wir ja zusammen hier den Oderturm wandern.
0: Wunderbar, so werden wir das machen. Gleich mehr von der Museumsnacht, jetzt erstmal um 12 Uhr. Das Neueste aus der Nachrichtenredaktion hier am 93.

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2: Im Studio Kirsten Mayer. Neuer Anlauf für Friedensgespräche im Ukraine-Krieg. Die US-Gesandten Steve Witkoff und Jared Kushner reisen heute von Moskau nach Kiew. Zuvor hatten sie sich mit Kreml-Chef Wladimir Putin getroffen und über konkrete Wege zu einem Ende des Krieges gesprochen. In Kiew wollen sie den ukrainischen Präsidenten Volodymyr Zelensky treffen. Ungewöhnlich ist die geplante Anreise. Witkoff und Kushner sollen mit dem Flugzeug kommen, obwohl der ukrainische Luftraum seit Kriegsbeginn gesperrt ist. Der Besuch fällt in eine von Zelensky und Putin vereinbarte dreitägige lokale Waffenruhe. In Sachsen-Anhalt wird heute ein neuer Landtag gewählt. Rund 1,7 Millionen Menschen sind wahlberechtigt. In Umfragen liegt die AfD mit deutlichem Abstand vorn, zuletzt bei 42%. Die CDU kommt auf 22%, die Linke auf 11, die SPD auf 8 und die Grünen auf 6%. Die bisher regierende Koalition aus CDU, SPD und FDP dürfte ihre Mehrheit verlieren. Besonders spannend ist deshalb die Frage, wer künftig regieren kann. Die AfD strebt die alleinige Macht an, braucht dafür aber einen Koalitionspartner. Und die anderen Parteien schließen eine Zusammenarbeit mit ihr aus. Die Polizei fahndet öffentlich nach einem 48-Jährigen, der sich zu mehreren versuchten Sabotageakten gegen das Stromnetz bekannt haben soll. Betroffen waren unter anderem Anlagen in Brandenburg und Nordrhein-Westfalen. Bei einer Durchsuchung seiner Wohnung in Gevelsberg wurde Sprengstoff gefunden. Der Verdächtige selbst ist weiter flüchtig. Polizei und Staatsanwaltschaft haben jetzt Fotos veröffentlicht und bitten um Hinweise. Die Ermittler schließen sowohl ein linksextremistisches als auch ein fremdstaatlich gesteuertes Motiv nicht aus. Der Vulkan Anak Krakatoa ist ausgebrochen. Eine Aschewolke hat den wichtigsten Flughafen Indonesiens bei Jakarta erreicht. Deshalb wurden 209 Flüge gestrichen. Mehr als 22.000 Passagiere sind betroffen. Vulkanasche kann Flugzeugtriebwerke beschädigen.
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4: Die aktuelle Temperatur hier bei uns am Oderturm beträgt gerade 18 Grad und heute gibt es einen Mix aus Sonne und Wolken mit Höchstwerten um die 21 Grad. Am Abend ist es dann wolkig bei Temperaturen von 15 bis 18 Grad und in der Nacht sind Teile des Himmels erneut mit Wolken bedeckt. Die Tiefstwerte sinken auf 11 Grad. Morgen ist es dann den ganzen Tag bewölkt, die Sonne zeigt sich nur vereinzelt und die Höchstwerte liegen bei maximal 22 Grad.
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5: Der Oderwelle Verkehrsservice um 12 Uhr und 4 Minuten. Vorsicht auf der A12 Frankfurt oder Richtung Berliner Ring zwischen Frankfurt West und Müllrose ist ein Mensch auf der Fahrbahn. Fahren Sie hier bitte äußerst vorsichtig. Zwischen Frankfurt West und Müllrose ist eine Person auf der Fahrbahn. Fahren Sie hier bitte entsprechend vorsichtig. Die Oderwelle wünscht auf jeden Fall eine gute Fahrt.
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5: Jacqueline, normalerweise hätte ich mir jetzt schon wieder Sorgen gemacht, aber du bist gar nicht auf der A12, du bist hier. Das ist gut.
4: Schwein Gott.
5: Zum Frühstücksbrunch hier auf 91.7 der Oderwelle.
4: Ja. Ja.
5: Und wir haben heute noch einen Gast da, nämlich die Vanessa. Seit 11 Uhr bist du schon hier, liebe Vanessa, vom Kleistmuseum. Ausschlaggebend ist die Museumsnacht den nächsten Freitag hier in Frankfurt-Oder. Und darüber werden wir reden in dieser Stunde noch hier auf 91.7 Ihre Oderwelle. Schön, dass ihr da seid und ja, wir wünschen auf jeden Fall einen guten Start in diese 12-Uhr-Stunde jetzt mit Musik von Rod Stewart, hier ist Love Touch.

0: Ich sehe schon, wie Jackie wieder die Kastagnetten rausholt. Ne? Zeit zum Tanzen.
1: Ja.
0: So ein bisschen, ne? Ja. Da will man schon wieder in den
1: so
0: Urlaub. Und, ja. Aber Zeit zum Tanzen oder einen Anlass zum Tanzen gibt es auch wieder im September, am 26.
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1: Da haben die Pudis dir sogar einen eigenen Song gewidmet.
2: Ey, das wird immer schöner mit dir, ey.
1: Ich weiß gar nicht, was
2: ich
1: du
2: wollte
1: meinst.
2: Jetzt gerade fragen, ob wir beide schwufen gehen wollen, ja. Aber das hat sich jetzt erledigt.
1: Nee, die kommen am 26.
2: Ja,
1: hier.
2: Danke,
1: das
2: danke.
1: Stehen wir schwufen. Alt wie ein Baum, das ist doch ein toller Song gewesen. Oder singt man immer mit automatisch bei uns? Wie sieht's bei dir aus, Vanessa?
3: Er hattet mich dann bei Frank Schöbel.
1: Ja. Okay, ja, wie ein Stern, auch ein toller Song. Müssen wir nachher mal spielen.
2: Genau.
1: Chucky. Ja. Ja. Vorher aber, bevor wir am 26. September hier in der Sky Lounge dann so richtig abschmurfen,
2: sind wir
1: am nächsten Freitag bei der Museumsnacht. Und Vanessa, ist es ja so, wir leben hier den Charakter der deutsch-polnischen Doppelstadt Frankfurt oder Słubice. Und es machen auch polnische mit, polnische andere Institutionen. Wer zum Beispiel?
3: Genau, ich habe ja schon öfter erwähnt, die Stammhäuser und der Verein für historische Straßenbahn ist auch seit ein paar Jahren dabei. Und wir sind eine deutsch-polnische Stadt, wir haben viele Menschen aus Polen, die hier wohnen, andersherum, also wir leben das ja. Und dann ist es auch irgendwann logisch gewesen, dass wir auch polnische Einrichtungen ansprechen, ob sie Lust haben mitzumachen. Und so haben wir das jetzt seit ein paar Jahren eingeführt, dass wir sozusagen so Special Guests haben. Und das sind in diesem Jahr der Verein My Life mit dem Archiv für menschliche Schicksale. Die sind im Kollegium Polonikum ansässig und beschäftigen sich mit den Lebensgeschichten der Bewohnerinnen und Bewohner hier unserer deutsch-polnischen Grenzregion. Und genau, da wird es stündlich Führungen geben auf Polnisch und Deutsch oder nur auf Polnisch, nur auf Deutsch. Alle Infos kann man sich ja auch online dann ansehen auf unserer Webseite.
1: Genau, ihr habt extra eine eigene Homepage. Nenn doch mal gleich die Domain.
3: Museumsnacht-frankfurt-oder.de. Und da stehen auch alle Uhrzeiten und auch wann was auf welcher Sprache stattfindet. Und die zweite Einrichtung in Słubice ist die Galeria Okno, die im Smog ansässig ist, also eine Kunstgalerie, die momentan eine Fotoausstellung zeigt von Paweł Żak. Der Künstler wird auch vor Ort sein. Es gibt einen Workshop, es gibt eine Führung durch den, mit dem Fotografen durch die Ausstellung. Und auch die wird auf Deutsch und Polnisch stattfinden, also mit Übersetzung jeweils. Wir haben eine ganz tolle Kooperation mit dem Karl-Liebknecht-Gymnasium, die uns Sprachscouts zur Verfügung stellen. Also das sind Schülerinnen und Schüler, die Deutsch-Polnisch fließend sprechen und dann in den einzelnen Häusern auch vor Ort sein werden, um eben ja, mit den Menschen Rundgänge zu machen oder eben auch die Workshops etc. zu übersetzen.
1: Super.
3: Genau, die jetzt nicht so flüssig auf Deutsch oder Polnisch sind.
1: Perfekt.
3: Und ansonsten haben die Häuser ja selbst auch ein mehrsprachiges Angebot. Wir im Kleist-Museum haben ja zum Beispiel unsere dreisprachige Dauerausstellung, Deutsch, Englisch, Polnisch, die kann man ja auch dann selbstständig in der jeweiligen gewünschten Sprache entdecken.
2: Wir waren ja vorhin bei unserer Wanderung, Vanessa, und wir sind, glaube ich, gekommen, wenn ich gut aufgepasst habe, bis zum Museum Viadrina. Und wenn ich jetzt eine Oderwelle-Gruppe aufmachen würde, wo würde ich denn hingehen?
1: Ich dachte, du machst jetzt noch eine Schnitzeljagd daraus.
2: Wo würde ich denn nach dem Museum Viadrina hingehen?
3: Nach dem Museum Viadrina, nach dem Konzert des Planetenquartetts aus der Schweiz auf den historischen Instrumenten wandern wir weiter in die Stadt- und Regionalbibliothek, also auch nicht weit entfernt am Marktplatz im Haus 1. Da gibt es auch eine ganz besondere Veranstaltung, nämlich die Ergebnisse eines Wettbewerbs, der über ein paar Wochen durchgeführt wurde. Da wohnen neue Kunsttalente, also unter dem Motto Frankfurter Kunsttalente wurde ein Wettbewerb ausgeschrieben, für den man sich bewerben konnte und die beiden Gewinnerinnen stehen fest, nämlich Candice Bożychowski und Franziska Wilke werden ihre Arbeiten exklusiv und nur an diesem Abend dort zeigen. Das wurde über einen mehrwöchigen Prozess von einer Jury ausgewertet, von einer Fachjury, wer die Preisträgerinnen sind. Ich habe die Sachen auch noch nicht gesehen, bin dann ganz gespannt und hoffe, dass ich an den Tag vor unserer Veranstaltung noch die Zeit finden, zu den Kollegen in die Stadtbibliothek zu gehen. Und genau, um 20.45 Uhr gibt es dann sozusagen einen kleinen Festakt mit musikalischer Begleitung des Akkordeonorchesters und der Jazzband der Musikschule Frankfurt-Oder.
1: Also ein richtig volles Programm.
3: Das ist ein tolles Programm, sehr abwechslungsreiches Programm. Ganz viele Personen sind daran beteiligt. Nicht nur wir als Institution, sondern wie man ja sieht auch Schulen, Musikschulen, Einzelpersonen von jung bis alt. Und das ist auch der Charakter der Museumsnacht. Das macht die ja so besonders.
2: Jetzt kann man sich auch genau vorstellen, warum das so viel Arbeit im Vorfeld schon ist und warum ihr auch im November schon anfangen müsstet zu planen und warum es vielleicht auch an der einen oder anderen Stelle auch Geld kostet. Denn es ist ja auch nicht so einfach, die Menschen zu bekommen, die da auch mitwirken.
1: Und der Eintritt ist ja für alle überall frei, ne?
3: Ja, er ist frei und natürlich stellen wir uns im Planungskreis auch die Frage, wie lange kann man das schaffen, aber uns ist es einfach wichtig, das kostenfrei zu belassen, diesen Abend. Dafür ist es aber auch wichtig, dass an den anderen Tagen des Jahres natürlich auch die Besucherinnen und Besucher in unsere Institutionen kommen, zu den regulären Veranstaltungen kommen, zu den Führungen, in die Ausstellung, als Gruppe, als Einzelperson, als Familie. Also ich kann jeder und jedem empfehlen, sich unsere Webseiten anzugucken, unsere Social-Media-Aktivitäten zu verfolgen, weil wir bieten nicht nur am zweiten Freitag im September ein tolles Programm an, sondern das ganze Jahr herum für jeder Mann und jeder Frau.
1: Also ruhig die Museumsnacht nutzen zum Schnuppern und dann aber auch ruhig mal das ganze Jahr über auch eure Ausstellungen besuchen und somit eure Häuser und die tollen Kulturangebote, die wir hier haben, in Frankfurt oder unterstützen. Die Museumsnacht nächsten Freitag, Thema bei uns hier im Sonntagsbrunch auf 91.7, die Oderwelle. Vanessa Lemke bei uns zu Gast. Wir reden gleich weiter hier auf 91.7.

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4: Um 12 Uhr und fast 33 Minuten. Nächste Woche, Freitag, ist es soweit. Die Museumsnacht in Frankfurt-Oder. Und Jackie, wir haben schon gesagt, ne, wir werden Hand in Hand, werden wir die einzelnen Museen abklappern gehen.
5: Wir machen die Oderwelle-Gruppe?
4: Ja, und dann gehen wir so tänzeln von Museum zu Museum.
5: Ja. Ja. Ich bin gespannt.
4: Ja, aber und so ein Gläschen Wein, habe ich gehört, wird es auch geben, zumindest beim Kleistmuseum. Vanessa Lemke vom Kleistmuseum ist nämlich bei uns.
5: Ja, herzlich willkommen, Vanessa.
6: Ja,
5: du
6: schön,
5: bist zuständig
6: schön.
5: Beim Kleistmuseum für Presse- und Öffentlichkeitsarbeit. Und jetzt haben wir ganz viel über die Museumsnacht gesprochen, aber also schon Schatten werfen ja ihre großen Ereignisse voraus. Wir feiern nächstes Jahr ein ganz, ganz großes Jubiläum bei euch. Und auch darüber wollen wir heute noch mal ein Stück reden. Wir werden dieses Jahr ja noch mal euch zu Gast haben. Worum geht's denn? Ich habe was von etwas ganz Besonderem gehört.
6: Ja, ich glaube, Heinrich von Kleist hat der ein oder andere schon mal gehört hier in unserer Oderstadt. Genau, also unser berühmtester Frankfurter Heinrich von Kleist wird 250 Jahre alt im kommenden Jahr. Wow. Er ist ja 1777 hier geboren und unser Museum befindet sich zum Teil in einem Gebäude, auch aus diesem Geburtsjahr. Das war ist eine ehemalige Garnisonsschule, die hat Kleist nicht besucht, weil Kleist Privatunterricht hatte. Jetzt gehe ich schon wieder hier ins Detail, aber ihr merkt, man geht sofort.
4: Ist ja auch interessant. Ne?
6: Genau, es ist total interessant und genau nächstes Jahr steht eben der 250. Geburtstag an, den wir sehr eifrig mit ganz, ganz vielen Institutionen, Personen hier aus Frankfurt vor allem, aber auch ins Bubize planen in Berlin. Und es wird ein vielfältiges Programm gehen an allen Ecken und Enden. Und wir im Kleist-Museum haben neben besonderen Veranstaltungspunkten vor allem unsere neue Dauerausstellung im Fokus, die Ende Mai 27 eröffnen wird. Ich habe vorhin ja schon kurz gesagt, unsere aktuelle kann man jetzt noch sehen. Die schließt Mitte Dezember, also ist die Museumsnacht auch nochmal ein toller Anlass, um die nochmal zu sehen, überhaupt mal zu sehen. Weil in einem halben Jahr wird die nicht mehr stehen. Und man soll ja nicht sagen, man hat hier was verpasst, aber genau, jetzt ist nochmal eine der letzten Gelegenheiten, die aktuelle Dauerausstellung Rätsel, Kämpfe, Brüche in Ruhe zu entdecken.
5: Und also wenn ich das so höre, dann hört sich das unglaublich nach sehr viel Arbeit an. Wir haben ja auch an dem einen oder anderen Punkt Berührungspunkte, was das Kleist ja angeht. Und es ist ja schon auch was Besonderes. Also weil alle Zielgruppen natürlich auch eingebunden werden sollen in dieses besondere Programm nächstes Jahr. Und wir werden euch ja auch zu Gast haben noch einmal mit eurer Leiterin des Museums, mit Frau Peetsch. Ne?
6: Genau, genau.
5: Und da freuen wir uns natürlich auch schon drauf. Magst du schon mal ein Highlight vielleicht verraten oder darfst du das gar nicht?
6: Zum kommenden Jahr, also das ein Highlight ist natürlich die neue Dauerausstellung. Aber es wird auch ein künstlerisches Programm geben mit Personen, die hier in der Oderstadt noch nicht oder nicht so oft waren. Ich glaube sogar noch nicht. Und dann wird natürlich ein großes Highlight oder werden die Kleistfesttage nächstes Jahr sein. Die sind ja sowieso jedes Jahr ein Highlight im Veranstaltungskalender. Aber gerade auch das Kleistforum in Kooperation mit den Theatertagen der Länder wird eine XXL-Ausgabe der Kleistfesttage planen mit besonderen Produktionen zu Kleiststücken, zu Kleistthemen. Das ist alles in Arbeit im Moment. Die Highlights des Programms werden Anfang 27 bekannt gegeben, aber auch schon ab, ja, in ein paar Wochen kann man schon mal gucken, was dieses Jahr auch schon so als Vor- oder welche Veranstaltungen als Vorboten angeboten werden, weil die Website wird online gehen in wenigen Wochen. Darüber kann dann unsere Direktorin auch berichten, wie man dann auch sich informieren kann über dieses Festjahr, was sich ja über das ganze Jahr erstrecken wird hier in unserer Oderstadt. Beginnt mit dem Neujahrsempfang der Stiftung Kleistmuseum Ende Januar bis hin dann zu den Kleistfesttagen im Oktober.
5: Also ein spannendes Jahr liegt vor uns. Zunächst einmal werden wir aber den 11. September abwarten und uns einfach mal informieren und alle einladen, sich dann auch daran zu beteiligen, an dieser besonderen Nacht der Museen hier in Frankfurt-Oder. Da kann man sich einen ersten Eindruck holen. Und wir freuen uns natürlich auch schon sehr, dabei sein zu dürfen, Matthias.
4: Auf jeden Fall. Vanessa Lemke vom Kleistmuseum hier bei uns auf 91.7, die Oderwelle um 12.38 Uhr. Meinem Sonntagswunsch, einen wunderschönen Tag. Schön, dass Sie mit

0: Oldie der Stunde, Terry Jacks mit Seasons in the Sun. Da fällt mir ein, liebe Jackie, wir haben Herbst, ne?
1: Ja.
0: Ist ja unser Thema heute auch gewesen.
1: Genau, der Herbst hat auch schöne Tage.
0: Ja, der Winter aber auch da, ne?
1: Genau.
0: Ja, übrigens kommt die Sonne gerade wieder raus. Das ist doch mal herrlich.
1: Ja, habe ich ja auch so angesagt.
0: Und wir haben noch einen weiteren Sonnenschein bei uns am Mikro sitzen, nämlich Vanessa. Vanessa vom Kleistmuseum anlässlich der Museumsnacht. Und so ein bisschen haben wir ja sogar auch schon ein bisschen was von dir rausbekommen zu den Kleistfesttagen nächstes Jahr. Ein großes Jubiläum hier in Frankfurt-Oder. Wir sind ja nun mal Kleiststadt, also auf jeden Fall war das schon mal interessant. Aber da wird ja deine Chefin dann demnächst auch nochmal bei uns sein und dann ausführlich drüber berichten.
1: Richtig. So sieht's aus. Das waren zwei volle Stunden. Kleist und vor allen Dingen aber in erster Linie die Museumsnacht nächste Woche Freitag. Uns bleibt eigentlich an der Stelle noch einmal den Aufruf zu starten, diese Museumsnacht auf jeden Fall zu besuchen, das nicht zu verpassen, nochmal die derzeitige Dauerausstellung auch im Kleist-Museum zu besuchen, denn sie ist nur noch bis Mitte Dezember offen. Also du merkst, ich habe aufgepasst. Und natürlich auch in Gruppe gegebenenfalls die einzelnen Stationen am Freitag abzulaufen und sich inspirieren zu lassen mit Kunst.
0: Wir sind auf jeden Fall dabei, ne?
2: Ja, ich habe ja schon jetzt, ihr habt jetzt diese Gruppe gegründet, das ist ja, offiziell, genau. So wie es gesagt wurde, ist es offiziell. Also
0: gehen wir mit so Schildern, ne?
2: Ja, mit so Wimpeln, dachte ich, und Schilder und genau, dann kann man von Konzert zu Ausstellung zu Pubquiz kann man alles erleben, für klein, für groß, für Technikbegeisterte, für, eigentlich ist, glaube ich, alles dabei, mehrsprachig. Und wer sich jetzt die ganzen Zeiten nicht merken konnte oder jetzt erst eingeschaltet hat, kann das auch alles online nochmal durchlesen auf unserer Webseite museumsnacht-frankfurt-oder.de. Und dann freuen wir uns auf einen ganz, ganz tollen Abend, eine der Highlight-Veranstaltungen im Jahreskalender unserer Stadt, würde ich jetzt einfach mal ganz frech behaupten.
1: Und es geht los um 17 Uhr im Rathaus.
2: Genau, es geht ab 17 Uhr ist dann der freie Eintritt in den beteiligten Häusern und das Eröffnungskonzert ist in der Rathaushalle in BLMK.
0: Und ich fühle das auch schon so richtig, wie Jackie dann auch mit so einem Schild, Jackies Museumsrunde hier entlang.
1: Ich denke, wir beide, Matthias.
0: Ja, ich werde dir den Rücken stärken. Ich werde im Hintergrund an deiner Seite stehen und sagen, hier,
1: okay.
0: Hier entlang.
1: Naja, ich werde also Vanessa wartet jetzt auf uns, das ist dir schon klar, ne?
2: Ich erwarte das jetzt.
0: Ja, auf ein bisschen Wein kommen wir doch gerne vorbei, oder?
2: Genau, bei den Straßenbahnen übrigens gibt es auch noch ein bisschen was zu essen. Ich glaube, die grillen dieses Jahr auch
0: fahren
2: wieder.
0: Fahren die eigentlich auch oder ist das bei denen im Depot?
2: Also im Depot gibt es was zu gucken, aber es gibt stündlich Fahrten. Die Uhrzeiten stehen auf der Webseite und weil jetzt hier mein Spickzettel
0: mit der,
2: aufgeht.
0: Mit der Nostalgischen war ich ja noch nie unterwegs. Also mit Jackie schon, aber jetzt mit der Historischen.
1: Also zu jeder. Es wird einfach nicht besser.
2: Ich weiß auch nicht, ob ich das noch rechnen kann, aber zu jeder vollen Stunde gibt es eine Fahrt mit einer historischen Straßenbahn.
1: Okay. Ich weine heute, wenn ich zu Hause bin.
2: Und vielleicht, wenn so viel Andrang ist, vielleicht macht ihr einfach beide zwei Gruppen, dann kann das halt schon mal nicht schief gehen.
0: Genau. Aber wir sind ja ein Herz und eine Seele, die nicht getrennt werden kann.
1: Also die Oderwelle-Gruppe trifft sich um 17 Uhr.
0: Vorm Rathaus.
1: Ja, genau.
0: Okay, und dann gehen wir die einzelnen Museen.
1: Wir werden zu erkennen sein.
0: Ja.
2: Wunderbar.
0: Ja.
2: Und dann,
0: zu hören.
2: Dann wandert ihr von Stunde zu Stunde. Das können wir vielleicht auch dann beim Live-Ticker von der Oder nachverfolgen, wo ihr euch gerade befindet.
0: Genau.
2: Und dann treffen wir uns alle spätestens um 22 Uhr zum Ausklang im Kleistmuseum.
0: Oh ja, so machen wir das. Und es wird gutes Wetter geben. Wir haben gute Verbindung zu Petrus.
2: Ja.
0: Wir werden heute noch aufessen. Hier,
1: ich bin die gute Verbindung.
0: Du bist die gute Verbindung.
1: Ja, ich bin ja die Wetterfee.
0: Ja. Ach, stimmt. Ja.
2: Ach so, stimmt. Genau. Gutes Wetter wird es, glaube ich, aber auch so als Hinweis, unsere Häuser sind überdacht.
0: Kann man vorbeikommen
2: und zwischendurch einen Regenschirm nutzen.
0: Wir wollen ja den schönen Garten auch nutzen im Kleistmuseum. Der ist ja wirklich schön.
2: Natürlich.
1: Seht ihr, mein Freitag hat jetzt einen Termin.
0: Hat jetzt einen Sinn.
1: Dein auch. Dein auch.
0: Ja. Ja, ich freue mich. Vanessa, vielen Dank, dass du da warst. Ich hoffe, dir hat so ein bisschen der Brunch auch geschmeckt. War alles gut?
2: Wundervoll. Also dieser Brunch ist ja sehr empfehlenswert.
0: Sehr schön.
2: Hier gibt es alles und man kann was erleben. Und auch Waffeln selber.
0: Ich habe auch einen an der Waffel hier. Ich habe hier eine Waffel noch, aber die werde ich mir gleich
2: Ja, danke auf jeden Fall für die Einladung und Das ging so schnell vorbei.
1: Mhm. Ja, ja, mit uns immer.
2: Gut, dass wir nochmal wiederkommen.
0: Ja, ja. Und dann alles Gute für nächste Woche für die Museumsnacht ab 17 Uhr hier in Frankfurt, oder? Jackie,
1: ja.
0: Schön, dass du da warst.
1: Ja, fand ich auch.
0: Es war mir wieder ein inneres Vergnügen mit dir. 12.54 Uhr, gleich um 13 Uhr das Neueste aus der Nachrichtenredaktion. Wir Ihnen noch einen schönen Sonntag.

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2: Im Studio Kirsten Mayer. Neuer Anlauf für Friedensgespräche im Ukraine-Krieg. Die US-Gesandten Steve Witkoff und Jared Kushner reisen heute von Moskau nach Kiew. Zuvor hatten sie sich mit Kreml-Chef Wladimir Putin getroffen und über konkrete Wege zu einem Ende des Krieges gesprochen. In Kiew wollen sie den ukrainischen Präsidenten Volodymyr Zelensky treffen. Ungewöhnlich ist die geplante Anreise. Witkoff und Kushner sollen mit dem Flugzeug kommen, obwohl der ukrainische Luftraum seit Kriegsbeginn gesperrt ist. Der Besuch fällt in eine von Zelensky und Putin vereinbarte dreitägige lokale Waffenruhe. In Sachsen-Anhalt wird heute ein neuer Landtag gewählt. Rund 1,7 Millionen Menschen sind wahlberechtigt. In Umfragen liegt die AfD mit deutlichem Abstand vorn, zuletzt bei 42%. Die CDU kommt auf 22%, die Linke auf 11%, die SPD auf 8% und die Grünen auf 6%. Die bisher regierende Koalition aus CDU, SPD und FDP dürfte ihre Mehrheit verlieren. Besonders spannend ist deshalb die Frage, wer künftig regieren kann. Die AfD strebt die alleinige Macht an, braucht dafür aber einen Koalitionspartner. Und die anderen Parteien schließen eine Zusammenarbeit mit ihr aus. Die Polizei fahndet öffentlich nach einem 48-Jährigen, der sich zu mehreren versuchten Sabotageakten gegen das Stromnetz bekannt haben soll. Betroffen waren unter anderem Anlagen in Brandenburg und Nordrhein-Westfalen. Bei einer Durchsuchung seiner Wohnung in Gevelsberg wurde Sprengstoff gefunden. Der Verdächtige selbst ist weiter flüchtig. Polizei und Staatsanwaltschaft haben jetzt Fotos veröffentlicht und bitten um Hinweise. Die Ermittler schließen sowohl ein linksextremistisches als auch ein fremdstaatlich gesteuertes Motiv nicht aus. Der Vulkan Anak Krakatoa ist ausgebrochen. Eine Aschewolke hat den wichtigsten Flughafen Indonesiens bei Jakarta erreicht. Deshalb wurden 209 Flüge gestrichen. Mehr als 22.000 Passagiere sind betroffen. Vulkanasche kann Flugzeugtriebwerke beschädigen.
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2: Heute gibt es einen Mix aus Sonne und Wolken mit Höchstwerten um die 21 Grad. Am Abend ist es wolkenlos bei Temperaturen von 15 bis zu 18 Grad. In der Nacht sind Teile des Himmels erneut mit Wolken bedeckt. Die Tiefstwerte sinken auf 11 Grad. Morgen ist es den ganzen Tag bewölkt. Die Sonne zeigt sich nur vereinzelt. Die Höchstwerte liegen bei maximal 22 Grad.
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2: Derzeit liegen uns keine Verkehrsbeeinträchtigungen vor. Die Oderwelle wünscht auch weiterhin eine gute Fahrt.
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2: Im Studio Kirsten Mayer. Neuer Anlauf für Friedensgespräche im Ukraine-Krieg. Die US-Gesandten Steve Witkoff und Jared Kushner reisen heute von Moskau nach Kiew. Zuvor hatten sie sich mit Kreml-Chef Wladimir Putin getroffen und über konkrete Wege zu einem Ende des Krieges gesprochen. In Kiew wollen sie den ukrainischen Präsidenten Volodymyr Zelensky treffen. Ungewöhnlich ist die geplante Anreise. Witkoff und Kushner sollen mit dem Flugzeug kommen, obwohl der ukrainische Luftraum seit Kriegsbeginn gesperrt ist. Der Besuch fällt in eine von Zelensky und Putin vereinbarte dreitägige lokale Waffenruhe. In Sachsen-Anhalt wird heute ein neuer Landtag gewählt. Rund 1,7 Millionen Menschen sind wahlberechtigt. In Umfragen liegt die AfD mit deutlichem Abstand vorn, zuletzt bei 42%. Die CDU kommt auf 22%, die Linke auf 11, die SPD auf 8 und die Grünen auf 6%. Die bisher regierende Koalition aus CDU, SPD und FDP dürfte ihre Mehrheit verlieren. Besonders spannend ist deshalb die Frage, wer künftig regieren kann. Die AfD strebt die alleinige Macht an, braucht dafür aber einen Koalitionspartner. Und die anderen Parteien schließen eine Zusammenarbeit mit ihr aus. Die Polizei fahndet öffentlich nach einem 48-Jährigen, der sich zu mehreren versuchten Sabotageakten gegen das Stromnetz bekannt haben soll. Betroffen waren unter anderem Anlagen in Brandenburg und Nordrhein-Westfalen. Bei einer Durchsuchung seiner Wohnung in Gevelsberg wurde Sprengstoff gefunden. Der Verdächtige selbst ist weiter flüchtig. Polizei und Staatsanwaltschaft haben jetzt Fotos veröffentlicht und bitten um Hinweise. Die Ermittler schließen sowohl ein linksextremistisches als auch ein fremdstaatlich gesteuertes Motiv nicht aus. Der Vulkan Anak Krakatoa ist ausgebrochen. Eine Aschewolke hat den wichtigsten Flughafen Indonesiens bei Jakarta erreicht. Deshalb wurden 209 Flüge gestrichen. Mehr als 22.000 Passagiere sind betroffen. Vulkanasche kann Flugzeugtriebwerke beschädigen.
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2: Heute gibt es einen Mix aus Sonne und Wolken mit Höchstwerten um die 21 Grad. Am Abend ist es wolkenlos bei Temperaturen von 15 bis zu 18 Grad. In der Nacht sind Teile des Himmels erneut mit Wolken bedeckt. Die Tiefstwerte sinken auf 11 Grad. Morgen ist es den ganzen Tag bewölkt. Die Sonne zeigt sich nur vereinzelt. Die Höchstwerte liegen bei maximal 22 Grad.
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2: Derzeit liegen uns keine Verkehrsbeeinträchtigungen vor. Die Oderwelle wünscht auch weiterhin eine gute Fahrt.
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2: Im Studio Kirsten Mayer. Neuer Anlauf für Friedensgespräche im Ukraine-Krieg. Die US-Gesandten Steve Witkoff und Jared Kushner reisen heute von Moskau nach Kiew. Zuvor hatten sie sich mit Kreml-Chef Wladimir Putin getroffen und über konkrete Wege zu einem Ende des Krieges gesprochen. In Kiew wollen sie den ukrainischen Präsidenten Volodymyr Zelensky treffen. Ungewöhnlich ist die geplante Anreise. Witkoff und Kushner sollen mit dem Flugzeug kommen, obwohl der ukrainische Luftraum seit Kriegsbeginn gesperrt ist. Der Besuch fällt in eine von Zelensky und Putin vereinbarte dreitägige lokale Waffenruhe. In Sachsen-Anhalt wird heute ein neuer Landtag gewählt. Rund 1,7 Millionen Menschen sind wahlberechtigt. In Umfragen liegt die AfD mit deutlichem Abstand vorn, zuletzt bei 42%. Die CDU kommt auf 22%, die Linke auf 11, die SPD auf 8 und die Grünen auf 6%. Die bisher regierende Koalition aus CDU, SPD und FDP dürfte ihre Mehrheit verlieren. Besonders spannend ist deshalb die Frage, wer künftig regieren kann. Die AfD strebt die alleinige Macht an, braucht dafür aber einen Koalitionspartner. Und die anderen Parteien schließen eine Zusammenarbeit mit ihr aus. Die Polizei fahndet öffentlich nach einem 48-Jährigen, der sich zu mehreren versuchten Sabotageakten gegen das Stromnetz bekannt haben soll. Betroffen waren unter anderem Anlagen in Brandenburg und Nordrhein-Westfalen. Bei einer Durchsuchung seiner Wohnung in Gevelsberg wurde Sprengstoff gefunden. Der Verdächtige selbst ist weiter flüchtig. Polizei und Staatsanwaltschaft haben jetzt Fotos veröffentlicht und bitten um Hinweise. Die Ermittler schließen sowohl ein linksextremistisches als auch ein fremdstaatlich gesteuertes Motiv nicht aus. Der Vulkan Anak Krakatoa ist ausgebrochen. Eine Aschewolke hat den wichtigsten Flughafen Indonesiens bei Jakarta erreicht. Deshalb wurden 209 Flüge gestrichen. Mehr als 22.000 Passagiere sind betroffen. Vulkanasche kann Flugzeugtriebwerke beschädigen.
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2: Heute gibt es einen Mix aus Sonne und Wolken mit Höchstwerten um die 21 Grad. Am Abend ist es wolkenlos bei Temperaturen von 15 bis zu 18 Grad. In der Nacht sind Teile des Himmels erneut mit Wolken bedeckt. Die Tiefstwerte sinken auf 11 Grad. Morgen ist es den ganzen Tag bewölkt. Die Sonne zeigt sich nur vereinzelt. Die Höchstwerte liegen bei maximal 22 Grad.
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2: Derzeit liegen uns keine Verkehrsbeeinträchtigungen vor. Die Oderwelle wünscht auch weiterhin eine gute Fahrt.
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2: Im Studio Kirsten Mayer. Neuer Anlauf für Friedensgespräche im Ukraine-Krieg. Die US-Gesandten Steve Witkoff und Jared Kushner reisen heute von Moskau nach Kiew. Zuvor hatten sie sich mit Kreml-Chef Wladimir Putin getroffen und über konkrete Wege zu einem Ende des Krieges gesprochen. In Kiew wollen sie den ukrainischen Präsidenten Volodymyr Zelensky treffen. Ungewöhnlich ist die geplante Anreise. Witkoff und Kushner sollen mit dem Flugzeug kommen, obwohl der ukrainische Luftraum seit Kriegsbeginn gesperrt ist. Der Besuch fällt in eine von Zelensky und Putin vereinbarte dreitägige lokale Waffenruhe. In Sachsen-Anhalt wird heute ein neuer Landtag gewählt. Rund 1,7 Millionen Menschen sind wahlberechtigt. In Umfragen liegt die AfD mit deutlichem Abstand vorn, zuletzt bei 42%. Die CDU kommt auf 22%, die Linke auf 11, die SPD auf 8 und die Grünen auf 6%. Die bisher regierende Koalition aus CDU, SPD und FDP dürfte ihre Mehrheit verlieren. Besonders spannend ist deshalb die Frage, wer künftig regieren kann. Die AfD strebt die alleinige Macht an, braucht dafür aber einen Koalitionspartner. Und die anderen Parteien schließen eine Zusammenarbeit mit ihr aus. Die Polizei fahndet öffentlich nach einem 48-Jährigen, der sich zu mehreren versuchten Sabotageakten gegen das Stromnetz bekannt haben soll. Betroffen waren unter anderem Anlagen in Brandenburg und Nordrhein-Westfalen. Bei einer Durchsuchung seiner Wohnung in Gewelsberg wurde Sprengstoff gefunden. Der Verdächtige selbst ist weiter flüchtig. Polizei und Staatsanwaltschaft haben jetzt Fotos veröffentlicht und bitten um Hinweise. Die Ermittler schließen sowohl ein linksextremistisches als auch ein fremdstaatlich gesteuertes Motiv nicht aus. Der Vulkan Anak Krakatoa ist ausgebrochen. Eine Aschewolke hat den wichtigsten Flughafen Indonesiens bei Jakarta erreicht. Deshalb wurden 209 Flüge gestrichen. Mehr als 22.000 Passagiere sind betroffen. Vulkanasche kann Flugzeugtriebwerke beschädigen.
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2: Heute gibt es einen Mix aus Sonne und Wolken mit Höchstwerten um die 21 Grad. Am Abend ist es wolkenlos bei Temperaturen von 15 bis zu 18 Grad. In der Nacht sind Teile des Himmels erneut mit Wolken bedeckt. Die Tiefstwerte sinken auf 11 Grad. Morgen ist es den ganzen Tag bewölkt. Die Sonne zeigt sich nur vereinzelt. Die Höchstwerte liegen bei maximal 22 Grad.
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2: Derzeit liegen uns keine Verkehrsbeeinträchtigungen vor. Die Oderwelle wünscht auch weiterhin eine gute Fahrt.
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2: Im Studio Kirsten Mayer. Neuer Anlauf für Friedensgespräche im Ukraine-Krieg. Die US-Gesandten Steve Witkoff und Jared Kushner reisen heute von Moskau nach Kiew. Zuvor hatten sie sich mit Kreml-Chef Wladimir Putin getroffen und über konkrete Wege zu einem Ende des Krieges gesprochen. In Kiew wollen sie den ukrainischen Präsidenten Volodymyr Zelensky treffen. Ungewöhnlich ist die geplante Anreise. Witkoff und Kushner sollen mit dem Flugzeug kommen, obwohl der ukrainische Luftraum seit Kriegsbeginn gesperrt ist. Der Besuch fällt in eine von Zelensky und Putin vereinbarte dreitägige lokale Waffenruhe. In Sachsen-Anhalt wird heute ein neuer Landtag gewählt. Rund 1,7 Millionen Menschen sind wahlberechtigt. In Umfragen liegt die AfD mit deutlichem Abstand vorn, zuletzt bei 42%. Die CDU kommt auf 22%, die Linke auf 11, die SPD auf 8 und die Grünen auf 6%. Die bisher regierende Koalition aus CDU, SPD und FDP dürfte ihre Mehrheit verlieren. Besonders spannend ist deshalb die Frage, wer künftig regieren kann. Die AfD strebt die alleinige Macht an, braucht dafür aber einen Koalitionspartner. Und die anderen Parteien schließen eine Zusammenarbeit mit ihr aus. Die Polizei fahndet öffentlich nach einem 48-Jährigen, der sich zu mehreren versuchten Sabotageakten gegen das Stromnetz bekannt haben soll. Betroffen waren unter anderem Anlagen in Brandenburg und Nordrhein-Westfalen. Bei einer Durchsuchung seiner Wohnung in Gevelsberg wurde Sprengstoff gefunden. Der Verdächtige selbst ist weiter flüchtig. Polizei und Staatsanwaltschaft haben jetzt Fotos veröffentlicht und bitten um Hinweise. Die Ermittler schließen sowohl ein linksextremistisches als auch ein fremdstaatlich gesteuertes Motiv nicht aus. Der Vulkan Anak Krakatoa ist ausgebrochen. Eine Aschewolke hat den wichtigsten Flughafen Indonesiens bei Jakarta erreicht. Deshalb wurden 209 Flüge gestrichen. Mehr als 22.000 Passagiere sind betroffen. Vulkanasche kann Flugzeugtriebwerke beschädigen.
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2: Heute gibt es einen Mix aus Sonne und Wolken mit Höchstwerten um die 21 Grad. Am Abend ist es wolkenlos bei Temperaturen von 15 bis zu 18 Grad. In der Nacht sind Teile des Himmels erneut mit Wolken bedeckt. Die Tiefstwerte sinken auf 11 Grad. Morgen ist es den ganzen Tag bewölkt. Die Sonne zeigt sich nur vereinzelt. Die Höchstwerte liegen bei maximal 22 Grad.
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2: Derzeit liegen uns keine Verkehrsbeeinträchtigungen vor. Die Oderwelle wünscht auch weiterhin eine gute Fahrt.
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1: Die AfD hat die Landtagswahl in Sachsen-Anhalt klar gewonnen. Laut ARD-Prognose kommt sie auf 44,5%. Ein Rekordergebnis. Die CDU stürzt dagegen auf 18,5% ab und erreicht damit ihr historisch schlechtestes Ergebnis. Linke, Grüne und SPD schaffen sicher den Einzug in den Landtag. Das BSW muss noch zittern. Mehr dazu in den nächsten Nachrichten hier bei uns.
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2: Im Studio Andreas Sommer. Die AfD gewinnt die Landtagswahl in Sachsen-Anhalt deutlich. Laut ARD-Hochrechnung kommt sie auf 44,5%, ein Rekordergebnis. Die CDU stürzt auf 18,5% ab. Linke, Grüne und SPD schaffen den Einzug in den Landtag. Das BSW muss mit 5% noch zittern. Eine AfD-Alleinregierung ist nach aktuellem Stand nicht möglich. Auch eine Fortsetzung der bisherigen Koalition aus CDU, SPD und FDP hat keine Mehrheit. Damit steht Sachsen-Anhalt vor schwierigen Koalitionsverhandlungen. Die US-Sondergesandten Steve Witkoff und Jared Kushner sind in Kiew eingetroffen. Nach ihrem Treffen mit Kreml-Chef Putin wollen sie heute mit dem ukrainischen Präsidenten Selenskyj über neue Friedensgespräche sprechen. Für Kiew und Moskau gilt während der Gespräche eine dreitägige Waffenruhe. In anderen Teilen der Ukraine und auch in Russland gehen die gegenseitigen Drohnenangriffe aber weiter. Russlands Außenminister Sergei Lavrov wirft Deutschland vor, Russland faktisch den Krieg zu erklären. Hintergrund ist der versuchte Drohnenangriff auf den Flughafen Leipzig-Halle. Die Bundesregierung macht Russland dafür verantwortlich und spricht von einer eindeutigen Beweislage. Moskau weist die Vorwürfe zurück. Nach der Sabotage an mehreren Umspannwerken in Deutschland fahndet die Polizei jetzt öffentlich nach einem 48-Jährigen. Er soll unter anderem am Umspannwerk Jenschwalde beteiligt gewesen sein. Die Behörden haben Fotos des Verdächtigen und seines Fahrrads veröffentlicht. Auch in Ostsachsen wurden 12 weitere verdächtige Vorrichtungen an Hochspannungsleitungen entdeckt. Die Ermittler prüfen einen Zusammenhang. Der 48-Jährige ist weiterhin flüchtig.
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2: In der Nacht ist es wolkig. Die Tiefstwerte sinken auf 11 Grad. Morgen zeigt sich die Sonne nur vereinzelt bei sonst wolkigem Himmel. Teils ist es regnerisch bei Maxiwerten um 19 Grad. Abends und nachts verdecken einzelne Wolken den Himmel bei einer Temperatur von 13 Grad.
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2: Im Studio Andreas Sommer. Die AfD gewinnt die Landtagswahl in Sachsen-Anhalt deutlich. Laut ARD-Hochrechnung kommt sie auf 44,5%, ein Rekordergebnis. Die CDU stürzt auf 18,5% ab. Linke, Grüne und SPD schaffen den Einzug in den Landtag. Das BSW muss mit 5% noch zittern. Eine AfD-Alleinregierung ist nach aktuellem Stand nicht möglich. Auch eine Fortsetzung der bisherigen Koalition aus CDU, SPD und FDP hat keine Mehrheit. Damit steht Sachsen-Anhalt vor schwierigen Koalitionsverhandlungen. Die US-Sondergesandten Steve Witkoff und Jared Kushner sind in Kiew eingetroffen. Nach ihrem Treffen mit Kreml-Chef Putin wollen sie heute mit dem ukrainischen Präsidenten Selenskyj über neue Friedensgespräche sprechen. Für Kiew und Moskau gilt während der Gespräche eine dreitägige Waffenruhe. In anderen Teilen der Ukraine und auch in Russland gehen die gegenseitigen Drohnenangriffe aber weiter. Russlands Außenminister Sergei Lavrov wirft Deutschland vor, Russland faktisch den Krieg zu erklären. Hintergrund ist der versuchte Drohnenangriff auf den Flughafen Leipzig-Halle. Die Bundesregierung macht Russland dafür verantwortlich und spricht von einer eindeutigen Beweislage. Moskau weist die Vorwürfe zurück. Nach der Sabotage an mehreren Umspannwerken in Deutschland fahndet die Polizei jetzt öffentlich nach einem 48-Jährigen. Er soll unter anderem am Umspannwerk Jenschwalde beteiligt gewesen sein. Die Behörden haben Fotos des Verdächtigen und seines Fahrrads veröffentlicht. Auch in Ostsachsen wurden 12 weitere verdächtige Vorrichtungen an Hochspannungsleitungen entdeckt. Die Ermittler prüfen einen Zusammenhang. Der 48-Jährige ist weiterhin flüchtig.
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2: In der Nacht ist es wolkig. Die Tiefstwerte sinken auf 11 Grad. Morgen zeigt sich die Sonne nur vereinzelt bei sonst wolkigem Himmel. Teils ist es regnerisch bei Maxiwerten um 19 Grad. Abends und nachts verdecken einzelne Wolken den Himmel bei einer Temperatur von 13 Grad.
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1: 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Es ist 22 Uhr. 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
2: Der Oderwelle Verkehrsservice liegen derzeit keine Meldungen über Verkehrsbehinderungen vor. Wir wünschen weiterhin eine gute und sichere Fahrt durch die Nacht.
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2: Der Oderwelle Verkehrsservice und liegen derzeit keine Meldungen über Verkehrsbehinderungen vor. Wir wünschen weiterhin eine gute und sichere Fahrt durch die Nacht.
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1: 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Es ist 2 Uhr. 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
2: Der Oderwelle Verkehrsservice und liegen derzeit keine Meldungen über Verkehrsbehinderungen vor. Wir wünschen auch weiterhin eine gute und sichere Fahrt durch die Nacht.
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